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2: Mit Sebastian Pasotti. Nach der verheerenden Sturzflut im Himalaya suchen Helfer weiter nach rund 1400 Vermissten. Die Behörden geben die Zahl der Toten aktuell mit 472 an, unter ihnen auch viele Touristen. Nach einem Gletscherabbruch war vorgestern eine riesige Sturzflut aus Wasser und Schlamm fast 170 Kilometer weit durch Nepal geströmt und hatte ganze Ortschaften mitgerissen. Experten befürchten eine weitere Flutwelle, weil sich hinter Schutt und Geröll erneut Wasser ansammeln könnte. Nach dem US-Prozess gegen den Facebook-Mutterkonzern Meta fordern Verbraucherschützer auch für Deutschland strengere Social-Media-Regeln. Schutzmaßnahmen wie Zeitlimits und nächtliche Sperren könnten den Nutzungsdruck von Minderjährigen verringern. Das sagte die Chefin des Bundesverbands der Verbraucherzentralen POP dem Redaktionsnetzwerk Deutschland. Ein Gerichtsvergleich schreibt Meta in den USA einen strengeren Jugendschutz auf Facebook und Instagram vor. US-Präsident Trump hat die Umbenennung des Ontario-Sees angeordnet. Ab sofort solle das Grenzgewässer America-See heißen. Trump begründet die Umbenennung mit dem Zollstreit zwischen den USA und Kanada. Er rechne nicht mehr damit, nennenswerte Geschäfte mit der kanadischen Provinz Ontario zu machen, so Trump. Der kanadische Premierminister Carney reagierte umgehend und betonte, dass der See immer Ontario-See heißen werde. Brandenburgs Ministerpräsident Woidke hat bestürzt auf die Gewalttat an einer Schule in Gosen-Neuzittau bei Erkner reagiert. Seine Gedanken und sein tiefstes Mitgefühl seien bei den Angehörigen der Opfer, ihren Familien und Freunden, sagte Woidke. Ein 19-Jähriger war gestern an der Schule festgenommen worden. Er soll eine 18 Jahre alte Schülerin mit einem Messer getötet haben, mutmaßlich seine Ex-Freundin. Bei dem zweiten Todesopfer soll es sich um einen 30 Jahre alten Hausmeister handeln, der der Schülerin helfen wollte. Am Abend legten in Gosen-Neuzittau an der Schule viele Menschen Blumen und Kerzen nieder. Zum Sport. Die Füchse Berlin sind mit einem Sieg in die neue Handball-Bundesliga-Saison gestartet. Die Füchse gewannen am Abend in der Max-Schmeling-Halle gegen Melsungen 33:31. Außerdem startet heute Abend die 64. Fußball-Bundesliga-Saison mit dem Spiel Bayern München gegen den VfB Stuttgart. Anstoß ist um 20.30 Uhr, unter anderem auch live bei Sat.1. Zudem muss Hertha BSC heute in der zweiten Liga in Braunschweig ran. Anstoß hier ist schon um 18.30 Uhr. Und soweit das Neueste aus der Flux FM Nachrichtenredaktion.
3: Dankeschön. Gemeinsam schauen wir aufs Wetter. Erstmal viele Wolken unterwegs. 18 Grad maximal in heute so 24, 25 Grad. Dazu kann es Richtung Mittag mal ein paar Tropfen geben. Vielleicht löst sich dieser Regen, der auf Berlin zurollt, aber auch vorher auf. Und sonst wird es dann wahrscheinlich mal Richtung Abend noch feucht werden. Die Aussichten aufs Wochenende, Samstag, Sonntag auf jeden Fall freundlicher mit mehr Sonnenschein und am Sonntag sogar 26 Grad.
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4: 6:03 am Freitagmorgen. Das Wochenende ist in greifbarer Nähe. Und ganz doll in der Nähe ist Musik von Noah Kahan. Doors, die hören wir nämlich schon im Hintergrund. Für euch am Mikrofon Gianna Battilli.
3: Und Martin Gerz, schönen Start in diesen Tag.

0: 6.10 Uhr auf 100,6 Flux FM, Masterpiece mit Spin the Block. Und jetzt wird es wieder ganz, ganz aktuell.
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2: Neu im Plattenladen steht heute nach 4 Jahren Wartezeit mal wieder eine neue Platte von Interpol. Es ist ihr 7. Studioalbum und heißt This Mirror Waits a Ton. Für die Produktion sind sie mal wieder zurück in ihre Heimat gefahren und zwar nach New York. Da haben sie echt schon seit 10 Jahren nichts mehr aufgenommen beziehungsweise kein ganzes Album mehr aufgenommen und haben sich dann mit Andrew Wyatt zusammengetan. Der Produzent hat ein eigenes Studio und da wurden in der Vergangenheit auch ziemlich gute Alben aufgenommen. Wie von zum Beispiel Rosalia oder auch Charlie XCX. Auf der Platte von Interpol hören wir wieder sie mit ihrem ja schon ziemlich eingefleischten Sound, aber dazu haben sie sich noch Holzbläser, Streicher und ein paar Akustikgitarren geholt. Wir haben in den vergangenen Wochen schon ein paar Mal in das Album von Interpol reingehört und jetzt gibt's nochmal einen Nachschlag mit Iron City. Hier sind Interpol von ihrer neuen Platte This Mirror Waits a Ton.
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0: Faithless mit The Man in You auf 100,6 Flux FM. Es ist 6.22 Uhr. Guten Morgen.
1: Nicht so ganz passend zu meinem Job, aber ich hasse es eigentlich morgens zu quatschen. Halt eigentlich immer die ersten 1,5 Stündchen meinen Mund. Aber heute bin ich aufgewacht und war dann so, es ist Mondfinsternis. Bin aufgestanden, bin zum Fenster gelaufen und habe dann nochmal zu mir selbst gesagt so, es ist Mondfinsternis, aber ich habe den Mond nicht gesehen, weil es war recht bewölkt. Martin, hast du dich erstens dran erinnert und zweitens auch versucht, den Mond zu begutachten?
0: Ich war sehr stolz auf mich, dass ich dran gedacht habe, als ich zur Arbeit gefahren bin und als ich dann auf dem Fahrrad unterwegs war, habe ich auch ständig, wenn ich dann mal die Richtung gewechselt habe und abgebogen bin, mal in den Himmel geguckt und irgendwie den Mond nicht finden können vor lauter Wolken. Aber dafür gab es einen wunderschönen Sonnenaufgang. Es war mal für 2 Minuten komplett rot am Himmel. Dann kam jetzt so eine kleine Mini-Regenwolke vorbei und jetzt ist irgendwie nur noch grau draußen.
1: Jetzt ist immer nur noch grau. Vielleicht war es dem Mond zu viel. Vielleicht war es ihm ein bisschen zu viel mehr Aufmerksamkeit. Deshalb hat er dann die Wolken mal gerufen. Das ist so in meinem kindlichen Kopf so passiert heute.
0: Aber wenn die Wolkendecke jetzt noch aufreißen sollte, wäre so das Maximum gerade vorüber und der Mond würde sich dann langsam wieder zeigen.
1: Zeig dich mal, Mond.
0: Echt, ey.

0: The Strokes am Freitagmorgen. Es ist 6.30 Uhr.
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2: Die Kids sind seit einer Woche schon wieder in der Schule. Die Sommerferien sind vorbei, aber die ganz kleinen Kinder, die werden jetzt am Samstag eingeschult. Und falls ihr da am Sonntag nochmal eine Runde rausgehen müsst und den Spielplatz vielleicht meiden wollt, sondern was Richtiges erleben wollt, da hat Marius Legowski aus unserer Flux FM Redaktion ein paar Highlights rausgesucht.
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4: Kinderfreundlichkeit groß schreiben, das erlebt ihr von morgen an live in der Deutschen Oper in Charlottenburg. Die neue Intendanz startet in die aktuelle Spielzeit und macht direkt klar, dass sie anders tickt. Der für seine sozialen Kunstpraktiken berühmte Thailänder Rukrit Thirayanit, der kuratiert ein 30-stündiges Dauerprogramm. Das Motto: Unless the people live here. Die Oper öffnet sich, statt sich abzuschotten, auch für die Kleinen. Es gibt Kostümparaden, Pop-up-Konzerte, Dichterlesungen, offene Chor- und Ballettproben und natürlich auch Workshops für Kinder. Auf dem Götz-Friedrich-Platz vor dem Opernhaus tanzt ihr mit Professionals. Morgen ab 12 Uhr bis Sonntag 18 Uhr in der Deutschen Oper in Charlottenburg. Der Eintritt zu den meisten Events ist frei. Ihr und eure Lütten lieben Detektive, ab zur langen Nacht der Museen. Unter dem Motto Crime in Berlin besucht ihr 750 Events in 75 Häusern. Von historischen Mordfällen über Kunstfälschung bis zu Cyberkriminalität ist für alle etwas dabei. Es gibt Expressführungen, Krimilesungen und Swingkonzerte. Bis 2 Uhr nachts geht es quer durch die Stadt. Fürs Labyrinth Kindermuseum lohnt sich der frühe Einstieg. Ab 17 Uhr erlebt ihr dort Detektivrallye und Phantombilder für die Kleinen. Die lange Nacht der Museen morgen ab 16 Uhr. Oder ihr schaut im Minsk in Potsdam vorbei. Das Kunsthaus in der Nähe des Potsdamer Bahnhofs veranstaltet ein Sommerfestival für die ganze Familie. Eingeladen sind internationale und lokale KünstlerInnen, die das Minsk im Innen- und Außenraum bespielen. Es gibt ein Open-Air-Kino, DJ-Sets, Kunstgespräche und auch die Geschichte des Hauses als DDR-Terrassenrestaurant und auch als Eiscafé wird sichtbar gemacht. Kulinarisches darf dabei natürlich nicht fehlen, sagt uns Direktorin Anna Schneider.
5: Wir haben erstmal einige Pop-Ups, Our Sake Club aus Berlin. Dann gibt es noch eine Eisverkäuferin, die mit einem Eisstand extra kommt. Wir haben MSG Noodles mit Nudelgerichten. Und natürlich kommt ein letztes Mal Brenda, also die Ofenskulptur des argentinischen Künstlers Gabriel Chaile. Das ganze Wochenende wird natürlich wieder Pizza gebacken und auch der Künstler selbst ist diesmal vor Ort.
4: Kunst, Kulinarik und Community beim Sommerfestival im Minsk in Potsdam. Heute von 18 bis 22 Uhr, am Wochenende von 14 bis 19 Uhr.
3: Heute ist Merlametta!
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0: Weißt du, was es gerade in mir ausgelöst hat, Martin? Mhm. Freizeitstress. Ich habe zwar noch nicht mal Kinder, aber ich hätte Bock, zu all diesen Sachen hinzugehen. Das hat sich ja so fantastisch angehört. Also, ich hoffe, für euch ist was mit dabei und dann ist das Wochenende doch schon mal geritzt.
2: Flora Albert hören wir mit Mammoth. Guten Morgen, es ist Freitag.

0: Der Freitagmorgen mit The Lumineers. Ho, hey, es ist 6.40 Uhr und ihr hört 100,6 Flux FM.
1: Gleich Musik von Barricade Swim und vorher noch eine Runde Death Cab for Cutie für etwas Neues, Punching the Flowers. Moin!

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0: von Barry Can Swim. Dance, dance, dance. Vielleicht habt ihr auch gerade ein bisschen getanzt. Ein bisschen mehr die Hüfte schwingen könnt ihr auf jeden Fall zu elektronischer Musik heute Abend wieder von 18 Uhr an. Da startet unser elektronisches Abendprogramm und eine gute Stunde später gibt es dann wieder das Club-Sandwich hier auf Lux FM.
1: Ich muss ja sagen, ich bin so ein bisschen enttäuscht davon, dass heute früh so viele Wolken unterwegs sind und wir diese Mondfinsternis nicht beobachten konnten. Habe ich mich irgendwie so ein bisschen drauf gefreut und ich habe mich auch heute früh, weiß ein bisschen stolz auf mich, dass ich überhaupt dran gedacht habe, dass das ist und nicht so komplett verschlafen einfach zur Arbeit gefahren bin und nicht einmal in den Himmel geguckt habe. Wirklich schade.
0: Es ist irgendwie komischerweise oft so, dass wenn so Himmelsspektakel sind, dass es total bewölkt ist, oder? Hast du das auch schon mal festgestellt? Also bei dieser partiellen Sonnenfinsternis hatten wir Glück. Da konnte man ja ganz gut drauf blicken. Aber sonst habe ich das Gefühl, oft habe ich mir das im Kalender markiert und genau an dem Tag hat es dann geregnet oder der ganze Himmel war verschleiert. Ich wollte auch mal die Perseiden schauen. Ja, und da hat es auch nur geregnet. Es war total Wolkenwagen. War trotzdem ein schöner Ausflug, aber naja. Ja, die haben wir jetzt verpasst, aber es kommt bestimmt bald die nächste partielle irgendwas Finsternis.
1: Ja, das kann gut sein. Aber gestern Abend hat es auch so Bock gemacht, weil der Mond so groß war und so hell und so voll. Und dann waren da so ein paar Schleierwolken davor. Das sah schon richtig mystisch aus.
0: Du wach?
1: 21.30 Uhr.
0: Oh, das ist ja so spät, Martin.
1: Ja, kannst du mal sehen.
0: Ich bin gestern schön um 21 Uhr auf der Couch eingepennt. Das war fantastisch.
1: Wir werden langsam erwachsen. Gigi Paris hören wir jetzt hier auf 100,6 Lux FM. Please be rude.

0: Ein saustarker Song aus dem Anfang der 80er. Talking Heads mit Burning Down the House auf 100,6 Flux FM.
1: Gleich gibt's ein News-Update. Davor Musik von Jordan Rakai. Enemies. Schönes Aufstehen.

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2: Mit Sebastian Pasotti. In Nepal und Tibet hat sich die Zahl der Toten nach der Sturzflut auf mehr als 470 erhöht. Rettungskräfte suchen weiter nach rund 1400 Vermissten, unter ihnen auch viele Touristen. Ihre Arbeit wird dadurch erschwert, dass die Schlammmassen die Straßen für schweres Gerät unpassierbar gemacht haben. Experten befürchten außerdem eine weitere Flutwelle, weil sich erneut Wasser hinter dem Schutt und Geröll ansammeln könnte. Verbraucherschützer fordern auch für Deutschland strengere Social-Media-Regeln. Hintergrund ist ein Vergleich, den der Facebook-Mutterkonzern Meta in den USA vor Gericht geschlossen hat. Danach muss Meta bei Instagram und Facebook einen strengeren Jugendschutz einführen. Die Chefin des Bundesverbands der Verbraucherzentralen POP sagte dem Redaktionsnetzwerk Deutschland, Schutzmaßnahmen wie Zeitlimits und nächtliche Sperren könnten den Nutzungsdruck von Minderjährigen verringern. Der Ontariosee verbindet die USA und Kanada. US-Präsident Trump hat jetzt verfügt, dass er künftig Amerika-See heißt. Trump begründet das mit einem wirtschaftlichen Aspekt. Nach dem Zollstreit mit Kanada rechne er nicht mehr damit, große Geschäfte mit der kanadischen Provinz Ontario zu machen, so Trump. Zu Beginn seiner zweiten Amtszeit hatte Trump schon einmal eine größere Umbenennung vorgenommen. Seitdem heißt in den USA der Golf von Mexiko Golf von Amerika. Nach der Gewalttat an einer Schule in Gosen-Neu-Zittau bei Erkner laufen die Ermittlungen. Brandenburgs Ministerpräsident Woidke reagierte am Abend bestürzt. Er sprach den Angehörigen der beiden Opfer sein tiefstes Mitgefühl aus. Ein 19-Jähriger soll gestern an der Schule eine 18-Jährige mit einem Messer getötet haben. Es handelt sich offenbar um seine Ex-Freundin. Außerdem tötete er einen Hausmeister, der der Schülerin helfen wollte. Der 19-Jährige wurde festgenommen. Am Tatort legten am Abend viele Menschen Blumen und Kerzen nieder. Zum Sport. Die Füchse Berlin sind erfolgreich in die neue Handball-Bundesliga-Saison gestartet. Sie gewannen in der Max-Schmeling-Halle gegen Melsungen 33:31. Außerdem startet heute Abend die Fußball-Bundesliga in ihre 64. Saison. Im Eröffnungsspiel trifft der Meister die Bayern auf den VfB Stuttgart. Anpfiff ist um 8:30, auch live bei Sat.1. Zudem muss Hertha BSC in Liga 2 heute Abend in Braunschweig ran. Anstoß hier ist um 6:30. Und soweit das Neueste aus der Flux FM Nachrichtenredaktion.
3: Dankeschön. Heute wird's ein bisschen nieselig. Die erste kleine Regenwolke ist hier schon über Friedrichshain-Kreuzberg rübergezogen. Es kündigt sich die nächste an, so gegen 7 Uhr, 8 Uhr, na, sagen wir mal so 7.45 Uhr. Da prognostiziere ich die nächste Regenwolke, die über Berlin zieht. Dazu aktuell ja schon recht warme 19 Grad. Es wird aber definitiv noch wärmer. 29 Grad in der Spitze sehe ich da.
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5: Gemeinsam tanzen wir uns rein in den neuen Freitag. Es ist 7.03 Uhr. Hier ist Robin mit Dopamin. Am Mikrofon für euch Martin Gerz.
3: Und Jonah Battilli.
5: Guten Morgen.

0: Weezer mit Island in the Sun auf 100,6 Flux FM. Dazu gibt's erstmal dicke Wolken hier über Berlin. Später vielleicht auch mal ein bisschen Regen. 7.10 Uhr haben wir's.
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2: Martin, wir beide sind, glaube ich, nicht die größten Zocker, also spielen jetzt nicht so viele Videospiele.
0: Nee, gar nicht.
2: Aber du hast wahrscheinlich auch die Geschichte von GTA 6 mitbekommen, oder? Klingelt da was
0: das,
2: bei dir?
0: Ist das nicht immer so, dass das ultra lange dauert, bis da so ein Spiel rauskommt? Dann wird über die Musik gesprochen und dann kommt es doch später raus, als man gedacht hat.
2: Ganz
0: und sowas.
2: Viel Euphorie höre ich da bei dir raus. Ja, genau. An Grand Theft Auto 6 wird jetzt schon seit so 10, 12 Jahren circa gearbeitet.
0: Wow.
2: Und jetzt gab es mal wieder einen neuen Trailer. Die veröffentlichen immer mal wieder so einen Trailer. 2023 kam einer raus, der hat einfach 290 Millionen Aufrufe schon auf YouTube bekommen. Danach gab es nochmal einen Trailer vergangenes Jahr und jetzt in der Nacht von gestern auf heute. Der wurde erstmal so offiziell und exklusiv auf Netflix gezeigt und hat es einfach geschafft, so viele Fans anzulocken, dass der Server von Netflix kurz am Struggeln war. Hieß, manche Leute konnten sich nicht einloggen oder die ganze Seite war lahmgelegt. Ja, jetzt gibt es das Ding auch für Menschen in Deutschland auf YouTube frei zu schauen. Ich habe versucht, mich da reinzuklicken, aber dadurch, dass da viele Sachen auch nicht so ganz jugendfrei sind, muss man dann da durch irgendwelche Schranken durch und so. Ich habe es trotzdem hingekriegt. Mich ein bisschen durchgeklickt. Ein Trailer, der fast 30 Minuten lang geht. Echt krass und erzählt schon fast eher so eine ganze Geschichte. Ich hatte das Gefühl eher, ich gucke mir einen Animationsfilm an. Ja, aber viele Fans sind schon begeistert, freuen sich umso mehr auf das Spiel, was dann irgendwann mal erscheinen wird. Für mich als Person, die da gar nicht drin steckt, sieht es halt einfach aus wie viele GTA-Spiele davor auch. Halt nur eine krasse Auflösung. Klar, das ist krass aufgelöst und so und die Menschen sind auch mit Detail irgendwie programmiert, aber am Ende geht es halt einfach darum, kriminelle Sachen zu machen, um mit dem Auto durch die Gegend zu fahren. Gott, ich hoffe, ich kriege da jetzt nicht so viel Hate. Naja, für alle Menschen, die sich das anschauen wollen, es gibt jetzt auf YouTube halt diesen Trailer sich anzuschauen und es gab natürlich, wie du schon angeteased hast, Martin, einen kleinen Vorgeschmack auf Musik, die es zu hören geben wird in dem Spiel. Zum Beispiel Depeche Mode.
0: Mm.
2: People are People. Da dachte ich, das passt ja eigentlich auch ganz gut ins Programm. Mal gucken, was da sonst noch irgendwann mal, wenn das Spiel ganz released wird, wieder zu finden ist.
0: Also da gibt es noch keine
2: Playlist.
0: Prognose.
2: Ich glaube nicht. Da müssen ja auch noch ganz viele Bugs und sowas immer wieder rausgearbeitet werden und so. Vielleicht in 5 Jahren. Wer weiß. Oder dieses Jahr. We'll see.

0: Depeche Mode, People Are People auf 100,6 Flux FM um 7.15 Uhr. Wir haben ja gerade darüber geredet, dass dieser Song beim neuen Computerspiel GTA 6 mit dabei sein wird im Soundtrack. Und ich habe jetzt nochmal nachgeguckt, was mich interessiert hat, wann das Spiel rauskommen soll.
1: Ja.
0: Und die letzte Nachricht dazu ist von aus dem vergangenen Jahr. Am 6. November kam eine Pressemitteilung raus von Rockstar Games, die das Spiel ja eben machen, dass am 19. November 2026 das Spiel rauskommen soll, mit der Begründung, ja, lange Wartezeit, zusätzliche Monate ermöglichen uns aber das Spiel mit dem Grad an Feinschliff fertigzustellen, den ihr alle erwartet und verdient.
1: Ja, ich habe auch gerade nochmal nachgegoogelt und dachte mir so, ah, okay, im November soll es ja schon soweit sein. Und bis dahin darf man sich den Trailer so oft wie möglich angucken, wie man Bock hat,
0: genau,
1: oder?
0: Es gibt einen neuen Trailer, gibt's überall zu sehen. Musik jetzt von Carla Ahart, Worst Case Syndrome. Hey.

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0: Accent the Hatchet Man mit Hotel Room auf 100,6 Flux FM. Ein paar Wolken sind unterwegs, aber dazu sind die Temperaturen ganz angenehm. Gerade nämlich 18 Grad, 25 heute dann maximal. Es ist 7.23 Uhr.
1: Und aktuelle Musik gibt es jetzt von Blue, Oh Lover.

0: Ihr 100,6 Flux FM, guten Morgen. Es ist gleich 7.30 Uhr, höchste Zeit für die Themen und Termine des Tages.
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2: Ich kann mir richtig gut vorstellen, wie so Elif, Stefan und auch Werner heute mit so leichten Nackenschmerzen aufwachen, weil die so oft den Kopf geschüttelt haben beim gestrigen Wahlforum der Berliner Mietenbewegung. Da hat der CDU-Spitzenkandidat Stefan Evers nämlich einige kontroverse Punkte genannt und auch vertreten und dafür auch im Publikum wenig Zustimmung bekommen. Dass Grüne und Linke eher auf einen Nenner kommen, wird man sicherlich auch heute bei der gemeinsamen Pressekonferenz hören. Da wird es um das von CDU und SPD verschärfte Polizeigesetz gehen. Linke und Grüne wollen es beim Berliner Verfassungsgericht prüfen lassen.
0: Achtung, Achtung, beim Weg zur Arbeit, zur Uni, zur Schule oder vielleicht nur zum Bäcker vorsichtig sein in Pankow. Da ist gerade bis circa 8 Uhr ein Fahrradkorso mit vielen, vielen Kindern unterwegs. Von der Kissingenstraße bis zum Eschengraben-Ecke-Talstraße. Grob gesagt ist das zwischen Bornholmer Straße und Prenzlauer Promenade. Und wo wir schon bei Kindern und Schule sind, heute wäre Johann Wolfgang von Goethe 277 Jahre alt geworden. Also mal wieder Zeit, dieses braune, dünne Faustheftchen aus alten Schulzeiten rauszukramen, zwei Seiten zu lesen und zu merken, ist ja doch ganz schön anstrengend und geht nicht so leicht runter.
2: Soll ich dir was sagen, Martin?
0: Ja.
2: Ich fand Goethes Faust richtig geil. Ich habe da das erste Mal Spaß gehabt im Deutschunterricht, fand dann Faust 2 nicht so super, aber es hat mich komplett abgeholt.
0: Die Fortsetzung ist immer nur...
2: Der zweite Teil kommt nie an den ersten ran. Nee, es hat mir wirklich Spaß gemacht. Ich weiß nicht, ob ich es ein zweites Mal lesen würde, aber ich habe dann auch die Leiden des jungen Werthers gelesen und sowas und fand das eigentlich immer ganz gut. Wie stehst du dazu?
0: Ja, ich habe letztens nämlich wirklich mal den Faust rausgeholt, weil ich wollte irgendwie, ja, wegen Harz, Brocken und die Hexen und sowas, weil das da irgendwie das erste Mal drin vorkommt. Das wollte ich dann lesen und bin über die ersten 5 Seiten nicht hinausgekommen.
2: Und dann gleich eingeschlafen und dann hast du einen richtig guten Nap gehabt.
0: Aha. Ja. Etwas leichtere Kost jetzt für eure Ohren. Sirens of Lesbos, Long Days, Hot Nights.

0: aktuelle Musik von den Rizzle Kicks, Living the Dream. Und mit der neuen Musik wird es auch Ende des Jahres auf Tour gehen. Aber erstmal nur quer durch Großbritannien. In Berlin werden sie wahrscheinlich nicht vorbeischauen. Aber man kann ja selbst mal so einen Trip nach London oder Brighton oder sowas machen. Ist doch auch ganz schick, oder?
1: Das stimmt natürlich. Etwas ältere Musik jetzt von The Bravery, Honest Mistake. Angenehmes Aufstehen, es ist 7.38 Uhr.

0: Caroline Polacek, welcome to my island. Und heute ist Freitag, heißt, heute gibt es mal wieder ganz viel neue Musik.
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2: Zum Beispiel von einer sehr, sehr guten Band, die ursprünglich aus Manchester kommt. Cassia sind wieder am Start mit einem neuen Album. Das heißt Lemon Gelato. Was für ein toller Titel. Ein bisschen Synthie-getriebener, global geprägter Indie-Pop, so würden wir es mal benennen. Alles über allem schwebend, sommerlicher Sound, so kennen wir sie ja. Das Album geschrieben hier in Berlin, vor allem Themen wie Identität, persönliches Wachstum und verpackt das Ganze dann eben in diese sommerliche Atmosphäre, die sie so einmalig hinbekommen. Entstanden ist das Ding direkt nach der letzten Tour, nach einer intensiven kreativen Phase. Und das ist auch gut so, dass sie so schnell abliefern. Wir hören rein in Cassias neues Lemon Gelato Album, was heute rausgekommen ist. Hier ist der Song Be As You Are.
0: Lemon Gelato?

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2: Mit Sebastian Pasotti. Nach der verheerenden Sturzflut im Himalaya suchen Helfer weiter nach rund 1400 Vermissten. Die Behörden geben die Zahl der Toten aktuell mit 472 an, unter ihnen auch viele Touristen. Nach einem Gletscherabbruch war vorgestern eine riesige Sturzflut aus Wasser und Schlamm fast 170 Kilometer weit durch Nepal geströmt und hatte ganze Ortschaften mitgerissen. Experten befürchten eine weitere Flutwelle, weil sich hinter Schutt und Geröll erneut Wasser ansammeln könnte. Nach dem US-Prozess gegen den Facebook-Mutterkonzern Meta fordern Verbraucherschützer auch für Deutschland strengere Social-Media-Regeln. Schutzmaßnahmen wie Zeitlimits und nächtliche Sperren könnten den Nutzungsdruck von Minderjährigen verringern. Das sagte die Chefin des Bundesverbands der Verbraucherzentralen POP dem Redaktionsnetzwerk Deutschland. Ein Gerichtsvergleich schreibt Meta in den USA einen strengeren Jugendschutz auf Facebook und Instagram vor. US-Präsident Trump hat die Umbenennung des Ontario-Sees angeordnet. Ab sofort solle das Grenzgewässer America-See heißen. Trump begründet die Umbenennung mit dem Zollstreit zwischen den USA und Kanada. Er rechne nicht mehr damit, nennenswerte Geschäfte mit der kanadischen Provinz Ontario zu machen, so Trump. Der kanadische Premierminister Carney reagierte umgehend und betonte, dass der See immer Ontario-See heißen werde. Brandenburgs Ministerpräsident Woidke hat bestürzt auf die Gewalttat an einer Schule in Gosen-Neuzittau bei Erkner reagiert. Seine Gedanken und sein tiefstes Mitgefühl seien bei den Angehörigen der Opfer, ihren Familien und Freunden, sagte Woidke. Ein 19-Jähriger war gestern an der Schule festgenommen worden. Er soll eine 18 Jahre alte Schülerin mit einem Messer getötet haben, mutmaßlich seine Ex-Freundin. Bei dem zweiten Todesopfer soll es sich um einen 30 Jahre alten Hausmeister handeln, der der Schülerin helfen wollte. Am Abend legten in Gosen-Neuzittau an der Schule viele Menschen Blumen und Kerzen nieder. Zum Sport. Die Füchse Berlin sind mit einem Sieg in die neue Handball-Bundesliga-Saison gestartet. Die Füchse gewannen am Abend in der Max-Schmeling-Halle gegen Melsungen 33:31. Außerdem startet heute Abend die 64. Fußball-Bundesliga-Saison mit dem Spiel Bayern München gegen den VfB Stuttgart. Anstoß ist um 20.30 Uhr, unter anderem auch live bei Sat.1. Zudem muss Hertha BSC heute in der zweiten Liga in Braunschweig ran. Anstoß hier ist schon um 18.30 Uhr. Und soweit das Neueste aus der Flux FM Nachrichtenredaktion.
3: Dankeschön. Viele Wolken unterwegs. Ab und zu ist jetzt am Vormittag noch eine kleine Regenwolke mit dabei, eine kleine Mini-Regenwolke. Vielleicht noch ein bisschen Sonnenschein im Laufe des Tages. Die Temperaturen gerade 18 Grad, maximal heute 24, 25 Grad. Und Richtung Nachmittag, da kann es dann mal wieder tröpfeln.
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4: Katie Tunstall legt jetzt los mit Suddenly I See. Es ist 8:03 Uhr und für euch weiterhin am Mikrofon Shauna Battilli
3: und Martin Gerz. Guten Morgen.

0: gestolpert, die mich die ganze Zeit zum Kichern bringt, das ich total süß finde. Eine Lehrerin aus dem US-Bundesstaat Georgia hat eine neue Erfindung in ihrem Klassenraum eingeführt, bei der ich mich gewundert habe, dass sie eigentlich nicht schon davor bei anderen auch mal irgendwie so in den Kopf gekommen ist. Und zwar eine Passing Gas Station. Kannst du dir vorstellen, Martin, was sich hinter diesem Begriff befindet? Passing Gas, weißt du, was es bedeutet?
1: Nein.
0: Das heißt Flatulenzen, Pupsen,
1: das dachte
0: Passing
1: ich mir
0: Gas.
1: Schon.
0: Ja, genau. Denn sie arbeitet mit ganz kleinen Kindern zusammen, die halt irgendwie auch öfter wohl mal einen aufgeblähten Magen haben. Und sie sagt einfach selber, sie hat nicht den stärksten Magen. Sie kann mit dem Geruch nicht umgehen. Und deshalb, weil dann auch immer die Kinder gekichert haben und sich immer Schuld zugewiesen haben, wer es denn jetzt eigentlich war, kennen wir ja auch gut aus dem Erwachsenenalltag, hat sie gesagt, Leute, ich ändere das jetzt einfach hier und hat in der einen Ecke vom Klassenraum so ein kleines Schild aufgehangen und da stand dann irgendwie auch so drauf, irgendwie so von wegen the winds are changing oder keine Ahnung was, dann kann man sich da hinstellen, kurz pupsen, dann steht daneben auch so ein bisschen Raumspray oder auch so anderes Zeug, damit, oder Duftkerzen und sowas. Ja, ich habe mich auch gewundert, weil es gibt ein Fenster in ihrem Klassenraum und genau davor befindet sich diese Ecke nicht. Naja.
1: Vielleicht dürfen sie die nicht aufmachen oder so.
0: Ja, aber auf jeden Fall hat sich seitdem im Klassenraum echt was verändert, weil erstens schämen sich die Kinder nicht mehr so sehr, es wird weniger gekichert, sie kann einfach ungehindert die ganze Zeit weiter ihren Unterricht durchführen und Leute stehen halt einfach auf und gehen in die Ecke. Und das findet sehr viel Anklang, auch bei erwachsenen Menschen. Da sagen manche so, sie sollten ihrem Ehepartner auch mal so eine Passing Gas Station irgendwie in der Wohnung einrichten, würde vielleicht auch für weniger Streit sorgen und ich finde das irgendwie auch ganz schick. Ich hätte es ungern, dass einfach alle Menschen immer in einen geschlossenen Raum pupsen, man kann dafür auch rausgehen, aber an sich ist das schon ein süßer Ansatz, oder?
1: Ja, absolut und musikalisch geht es jetzt genauso süß weiter mit Rainbow Kitten Surprise 16. Guten Morgen.

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0: Gemeinsam starten wir in den Freitag mit Shark Tank. Es ist 8.21 Uhr.
1: Jetzt geht's weiter mit einer Runde Brockhoff. Blue Star, so heißt der Song. Und dazu der Hinweis am 4.9., also in ein paar Tagen. Ich gucke mal schnell nach, was der 4. September dann ist. Das ist nächste Woche Freitag, also genau in einer Woche, gibt es dann ein tolles Konzert in der Kantine am Berghain. Und wir präsentieren das Ganze also auf fluxfm.de und auch in unserer App. Da gibt es Gästelistenplätze zu gewinnen für Brockhoff. Und jetzt der Song Blue Star.

0: George Ezra mit Cassio auf 100,6 Flux FM, 8.27 Uhr.
1: Weiter geht's mit Carlita und Sophie Zucker. Manhattan, die Nummer ist neu. 8.27 Uhr.

0: Kalita zusammen mit Sophie Tucker auf 100,6 Flux FM, 8.30 Uhr.
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2: Der ganz normale deutsche Behördenwahnsinn im Videoformat. Damit ist Conny from the Block bekannt geworden. Dahinter steckt die Berliner Tülin Seskin und sie hat jetzt ein Buch geschrieben.
0: Almanchi-Mädchen heißt es und darin geht's weniger um Formulare, Aktenzeichen oder Amtsdeutsch, sondern um Tülins eigenes Aufwachsen zwischen deutscher und türkischer Kultur. FluxFM-Redakteur Ron Stocklers hat mit ihr darüber gesprochen.
3: Jetzt bist du vor allem in den letzten Jahren als die Amtsfluencerin schlechthin bekannt geworden. War das diese Welt, als du dann da selber Teil von wurdest, genauso wie du es dir vorgestellt hast? Oder wurde nochmal alles an Klischees und Vorurteilen, die du vielleicht hattest, über den Haufen geworfen?
4: Also sie wurden schon zu großen Teilen erfüllt hier und da. Ne? Ich kam ja aus der Dienstleistungsbranche und bin dann so aufs Amt gegangen mit diesem Mindset auch, dass Service und Dienstleistungen so an allererster Stelle stehen. Und da musste ich schon so ein paar Gänge zurückschalten, ne? Und erstmal sagen, okay, wir haben hier wirklich eine Work-Life-Balance. Das heißt, wir machen wirklich pünktlich Feierabend. Wir haben immer Wochenenden. Wir achten darauf, dass wir unsere Pausen einhalten und alles. Das war mir tatsächlich fremd, aber schlussendlich auch gesünder als das, was ich vorher gemacht habe, ne? In der Hotellerie und auch im Eventmanagement. Und ich muss sagen, es wurden zu Teilen Klischees bestätigt, aber zu anderen Teilen habe ich auch eine ganz andere neue Welt kennengelernt mit vielen jungen, motivierten Menschen, die halt echt was verändern wollen und mit vollster Überzeugung auf dem Amt sitzen und sagen, ich möchte was für meine Gesellschaft machen, für die Stadt, in der ich lebe oder für den Bezirk machen. Da habe ich aber natürlich ein bisschen mitgelitten auch mit denen, weil ich dann ähnlich war, aber auch schnell gemerkt habe, dass man gar nicht so viel verändern kann.
3: Du bist Berlinerin durch und durch, hast eine türkische Migrationsgeschichte, deine Familie ist deutsch, ist türkisch, sie verbindet zwei Kulturen und dann wirst du Beamtin. Ist das cool in der Family gewesen oder war das dann so, okay, wir gucken mal, was sie da vorhat?
4: Das war für meine türkischen Eltern das Nonplusultra an Deutschwerdung, an Integration, an Ankommen. Also es war ja schon irgendwie großer Akt, als ich deutsche Staatsbürgerin wurde, ne, weil ich das erst mit 18 durfte und hat die Staatsangehörigkeit meiner Eltern übernommen habe mit der Geburt. Und das war schon so ein, okay, wir haben es dahin gebracht, dass unsere Kinder die deutsche Staatsangehörigkeit annehmen können. Als ich dann Beamtin wurde, war das für meine Eltern wirklich, das war, ja, Ankommen auf irgendeine Art und Weise, zu wissen, dass die Tochter auch in einer, ich mag das Wort nicht, aber schon in irgendwo in einer Machtposition auch sitzt und darüber entscheiden darf, wie weitere Lebensläufe verlaufen. Ich war ja Personalerin auf dem Amt und habe entschieden, wer darf hier eingestellt werden und wer nicht. Und das ist natürlich für eine türkischstämmige Familie in Deutschland schon was Besonderes. Außerdem hat der Beamtenjob natürlich in der Türkei auch nochmal einen ganz anderen Stellenwert. Ne? Es ist schon echt krass, wenn man für den Staat arbeitet. Und dieses Mindset haben meine Eltern auch, ja.
3: Da kommen wir jetzt zu deinem Buch, das ganz frisch jetzt erschienen ist, Almanchi-Mädchen. Da geht es genau um diesen Spagat zwischen der Berlinerin mit einem deutsch-türkischen Migrationshintergrund, aber eben auch dem Almanchi-Mädchen. Das muss man vielleicht Leuten auch erklären. Das ist ja eine Bezeichnung, die eben aus dem Türkischen kommt und in der Türkei dann eher für, naja, deutsch-türkische Menschen genutzt wird, leider auch teils abwertend genutzt wird. Ist es dann für dich der Akt der Selbstermächtigung, jetzt dieses Buch zu schreiben und genau diesen Titel zu wählen?
4: Genau, es war für mich eigentlich echt so ein längerer Prozess, der über mein ganzes Leben eigentlich ging, zu verstehen, dass es etwas Drittes geben muss. Und dass dieser Kampf, dieser innere Kampf, den ich immer hatte, dieses, bin ich jetzt deutsch oder bin ich türkisch, zu gar keiner Lösung führt, sondern dass es eine dritte Sache gibt, geben muss oder ein dritter Ort oder ein drittes Gefühl geben muss, was dieses, ja, diese Menschen halt definiert. Und das sind ja nicht nur Türken, sondern es sind eigentlich alle Menschen mit Migrationshintergrund, die irgendwie eine Einwanderungsgeschichte haben oder die Eltern, die in Deutschland nie zu 100% ankommen, ne, auch irgendwie politische Situation, Rassismuserfahrung etc. Und auf der anderen Seite auch in den Heimatländern der Familien auch immer fremd sein werden. Also nie zu 100% dorthin gehören. Und deswegen muss es einen Ort geben oder irgendetwas, was es beschreibt. Und da habe ich dann gesagt, okay, ich nutze jetzt diesen Begriff, der uns eigentlich degradiert als ausgewanderte Deutschländer-Türken und versuche ihn umzukehren und sage, ja, ich bin Almanche, das heißt, ich bin ein Stück Alman, auf der Deutsch bedeutet. Ich bin aber auch das, wie ihr mich bezeichnet. Es ist halt eine neue Version von mir, die sich halt nicht entscheidet. Und ich glaube, das ist, glaube ich, der Kernpunkt, dass man sich nicht entscheiden muss.
0: Tülin Seskin, ihr neues Buch Almanchi-Mädchen ist draußen veröffentlicht von der DTV Verlagsgesellschaft, kostet 18 Euro und mit uns spart ihr euch das Geld auf fluxfm.de und in unserer App verlosen wir das Buch. Dort hört ihr dann auch noch das ganze komplette Interview.
2: Am Sonntag erlebte Tülin Seskin auch noch live. Im Berliner Ensemble ist ihre Buchpremiere und es gibt noch ein paar Restkarten.
0: Jetzt eine Runde Turnstile zum Wachwerden. I Care, 8:36 Uhr.

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0: David Bowie zusammen mit Queen, Under Pressure auf 100,6 Flux FM. Es ist 8.43 Uhr, viele Wolken unterwegs, ab und zu meine kleine Regenhosche mit dabei, aber alles halb so wild.
1: 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Das Ganze um 16.30 Uhr, da solltet ihr auf jeden Fall einschalten, nichts verpassen oder am besten Flux FM die ganze Zeit durchlaufen lassen. Und zum kleinen Vorgeschmack gibt es hier schon mal Musik von Mine, Bild von mir.

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0: Der Song macht immer wach. Kasabian mit Fire auf 100,6 Flux FM. Es ist auf die Sekunde genau 8.53 Uhr.
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2: Martin, vorhin in der Agenda haben wir über Goethe gesprochen. Der wäre ja heute 277
0: Jahre alt geworden.
2: Exaktamente. Und wir haben ja auch ein bisschen über sein Schriftwerk gesprochen, dass es für dich recht sperrig war zu lesen. Du schläfst dann gerne nach so ein, zwei Seiten gerne mal ein. Ich glaube, vielen Menschen geht es ähnlich. Und um so Poesie ein wenig erlebbarer zu machen, auch tanzbar zu machen, hatte sich Anthony Schmierig zur Aufgabe gemacht, genau diese Poesie mit auf die Tanzfläche zu bringen. Er nennt das alles Melodic Techno und hat er jetzt eine neue Musiknummer rausgebracht, einen Song, könnte man dazu auch sagen. Flight Simulator heißt die und wir hören rein. Hier ist Anthony Schmierig.
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0: Der Freitag auf Flux FM mit Hot Chip. Es ist 9.11 Uhr.
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2: Gute Nachrichten für alle Fans der Alabama Shakes. 2018 gab es daher erstmal eine längere Pause. Reunion vergangenes Jahr und heute kommt ein neues Album raus. I Must Be Dreaming. Darauf musikalisch natürlich ein bisschen weiterentwickelt, aber es ist dieser erdige, psychedelische, also manchmal psychedelische Soul, Amerikaner und so weiter. Es klingt einfach nur fantastisch, was sie machen. Inhaltlich geht es um Liebe, Sterblichkeit, menschliche Verbundenheit und eben die Widersprüche des modernen Lebens. Kennen wir uns ja alle mit aus. Wir hören rein in das neue Album I Must Be Dreaming heute in den ganzen Plattenläden. Die Alabama Shakes sind zurück. I Feel Hope Coming.

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0: Antje Schumacher, ich muss gar nichts auf 100,6 Flux FM. Schönen Start in euren Freitag. Es ist 9.22 Uhr.
1: Lotte hat ein neues Album raus. Das heißt passenderweise Lotte. Und da werden wir gleich reinhören, denn es ist unser Album der Woche. Davor eine flotte Nummer von den Eels. I'm on Standby.

0: Ja, und wie der Song heißt, hat er gerade selbst gesagt. Music Sounds Better With You um 9.30 Uhr.
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2: Manche Wochen sind so schön, dass wir euch gleich doppelt beschenken mit zwei Alben der Woche. Diese Woche ist unter anderem Lotte mit dabei mit ihrer gleichnamigen Platte, also die heißt auch Lotte. Sie hat eine etwas längere Pause gemacht, früher eher so im Deutschpop zugeordnet gewesen. Jetzt ist sie ein bisschen umgeswitcht, macht Dreampop und das finden wir so toll, dass es unser Album der Woche geworden ist. Selina Riedel aus der Musikredaktion hat mit ihr gesprochen.
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4: Lange war es still um Lotte, aber in den letzten 4 Jahren ist viel passiert. Trennung, Wohnung weg, schließlich mit 2 Koffern bei Freunden auf der Couch. Statt Verzweiflung kommt aber schnell etwas ganz anderes zum Vorschein. Ein neues Gefühl von Freiheit, das Bedürfnis rauszugehen unter Menschen zur Musik.
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4: Lotte hat das Gefühl, endlich bei sich selbst angekommen zu sein und fühlt sich so nah an sich dran wie noch nie. Ihr neues Album heißt nicht umsonst Lotte. Es klingt wie ein Debüt. Dafür hat sie sich in den letzten Jahren vor allem eines genommen, was im Musikgeschäft nicht selbstverständlich ist. Zeit. Und sie hat sich etwas erlaubt, das vielleicht noch viel wichtiger war. Den Mut, Dinge auszuprobieren, auch wenn sie Gefahr läuft, damit anzuecken.
6: Ich habe gemerkt, ich will mich mehr trauen. Mir wurde immer gesagt, so, es wird nicht funktionieren in dem Sinne in Deutschland. Und es ging eh alles auch so schnell, immer auf den ersten Alben. Und ich habe mich da einfach nicht so richtig mir den Raum gegeben oder die Zeit gegeben, mich da zu trauen. Und jetzt nach dem 3. Album war ich so, weißt du was, ich bin soweit. Ich will wirklich was machen, was eventuell viel länger braucht zu entwickeln und viel mehr Mut braucht und auch viel mehr Gegenwind bekommen wird von so Plattenfirmen und Co. Aber ich habe irgendwie so das Selbstbewusstsein gefunden und auch den Mut, das zu machen.
4: Für Lotte ist es weniger eine Entscheidung gegen ihren alten Sound, als vielmehr für einen neuen. Sie hat Sehnsucht nach etwas anderem, etwas ganz Bestimmtem.
6: Und dann habe ich so einen Hunger bekommen, in meinem echten Leben so rauszugehen, wieder zu träumen. Ich habe mich gefragt, wer will ich sein? Was ist alles möglich? Wohin will ich reisen? Wie will ich klingen? Also es war so, ich hatte so einen krassen Lebenshunger in mir drin und so viel Lebensfreude auch. So, ich hatte so gar keinen Bock mehr auf diese ganze Schwere, diese ganzen düsteren Interviews von damals. Ich war so, boah, lass mich in Ruhe. Ich wollte leben und Fehler machen, so richtig, richtig, also ja, einfach leben. Und ich glaube, das merkt man, diese Lebensfreude und den Hunger, den merkt man auch der Musik an.

0: Sie liebt den Sound der 60s und 70s, diesen analogen, warmen Dream-Pop, der einen Kontrast zum digitalen 21. Jahrhundert darstellt. Und genau so soll ihr neues Album klingen. Ein großes Vorbild, die Musik von Jules Apollinaire, der mit Künstlerinnen wie Suki Waterhouse zusammenarbeitet und dafür alte, analoge Geräte und Synthesizer benutzt.
1: Ich wollte so einen Sound, weil das ist das, wie ich Musik liebe und höre. Und ich habe seine Songs so ein paar Leuten gezeigt, auch in Deutschland, Österreich, und habe gesagt, hey, können wir sowas machen? Und es ist aber immer, es hat sich immer angefühlt, das Ergebnis wie so ein Tiger im Käfig. Es war nie so frei. Und ich mich gefragt, was macht dieser Mensch anders, dass es so unbefangen ist und so lebt und so tanzt und so viel Sehnsucht hat und so verdorben ist und gleichzeitig total irgendwie naiv. Bis ich dann irgendwann gemerkt habe, okay, ich komme nicht ans Ziel, ich muss mit diesem einen Menschen arbeiten.
0: Sie schreibt Jules Apollinaire auf Instagram und reist zu ihm nach London. Die Zusammenarbeit verläuft anders, als sie es aus früheren Produktionen kennt. Statt unter Druck zu produzieren, verbringen sie ihre Tage gemeinsam, schreiben Musik, wenn es sich richtig anfühlt. Eine andere Grundlage für Musik, wie Lotte sagt, die nicht passiert, nur weil es im Kalender steht. Der erste Song, der in dieser gemeinsamen Zeit entsteht, Wenn du tanzen willst.

0: Ihr selbstbetiteltes Album ist tatsächlich wie Lottes zweites Debüt. Es klingt wie ein zweiter Frühling, wie das erste Mal tanzen gehen nach einer langen, dunklen, aber auch heilenden Zeit. Lotte klingt darauf nicht wie jemand, die versucht, sich neu zu erfinden, sondern wie jemand, die endlich ganz sie selbst ist.
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2: Wir hören rein in unser Album der Woche. Hier ist Lotte mit Heute hier und morgen weiter.

0: Jungle mit Sunshine auf 100,6 Flux FM. Es ist 9.40 Uhr. So viel Sonnenschein wird es heute nicht geben, aber dafür sind die Temperaturen ganz angenehm. So 25, 26 Grad heute in der Spitze. Vielleicht Richtung Abend nochmal ein kleiner Regentropfen. Wisst ihr erstmal Bescheid.
1: Martin, ich wollte dich in dieser Woche ja am liebsten mal bei so einem Tanzbattle anmelden. Da meintest du ja kategorisch
0: nein.
1: Aber vielleicht wärst du ja bei diesem Battle mit dabei. Das ist ein neuer Social Media Trend, der es wohl auch auf die Straßen geschafft hat, in die Realität. Und zwar Aura Battles. Also Aura ist ja etwas, was auch so in einem Jugendsprachgebrauch, denke ich mal, so wiederzufinden ist, wenn jemand eine tolle Ausstrahlung hat, cool, lässig, sympathisch, nett und sowas rüberkommt. Man kann ja auch Aura-Punkte sammeln. Hast du davon schon mal gehört? Du guckst gerade sehr fragend.
0: Also was Aura ist, weiß ich.
1: Ja, okay, du weißt, was es ist. Okay, und bei diesem Aura-Battle geht es nicht darum, den krassesten Dance-Move jetzt, sage ich mal, aufs Parkett zu legen, sondern auf so virale Memes sich zu beziehen, aber allgemein auch für Lacher zu sorgen und den anderen Menschen ein gutes Gefühl zu geben und viel Selbstvertrauen auszustrahlen. Die Person gewinnt dann und bei diesen Aura-Battles sieht man da echt ganz interessante Sachen. Leute, die einen Purzelbaum schlagen, funky tanzen, ein bisschen vor sich rumtrallern und so. Sieht ein bisschen aus wie so ein Improvisationszirkus, aber macht irgendwie auch Spaß. Und ich finde es schön, dass es darum geht, nicht besonders schön oder toll und gut zu sein, sondern einfach nur gute Laune zu verbreiten.
0: Ich verstehe es nicht.
1: Du verstehst es nicht?
0: Nein, überhaupt
1: was?
0: Nicht.
1: Was?
0: Man soll sich auf einen Social-Media-Trend beziehen und dann einen Purzelbaum schlagen und dann hat das, was hat das mit der Aura zu tun?
1: Naja, du strahlst halt positive Aura aus, wenn halt okay. Leute deinetwegen lachen. Du bist halt eine Art, für dich wäre es vielleicht ein Sonnenschein-Battle, eine Person, die besonders gute Laune ausstrahlt. Ist das für dich eine gute Übersetzung gewesen?
0: Ja, bin ich erstmal mit zufrieden.
1: Ja.
0: Sehr gut. Vielen
1: gute
0: Dank
1: Laune
0: für den
1: Battle?
0: Neuen Trend.
1: Ach Martin, ich suche nochmal nach einem anderen Trend für dich.
0: Ja, ich brauche neue Trends.

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0: Moby, We Are All Made of Stars auf 100,6 Flux FM. Angenehmes Aufstehen, es ist Freitag, 9.50 Uhr mittlerweile.
1: Tovelo bringt ja demnächst eine neue Platte raus. Estrus wird es heißen, das Studioalbum. Und damit geht es dann auch auf Tour. Erstmal durch Nordamerika, Großbritannien und dann ist natürlich auch das EU-Gebiet mit dabei. Berlin ist auch auf dem Programm. Ihr hört Tovelo in der Columbia-Halle und jetzt erstmal gemeinsam mit Stromae hier auf 100,6 Flux FM. Des Fleurs.

0: Elderbrook mit Shallow Water auf 100,6 Flux FM.
1: Wir machen weiter mit Violet Grohl. Das ist ein neuer Song, Bug in the Cake. Die war vor kurzem ja erst hier in Berlin und hat ein Konzert gespielt. Und gleich gibt's dann die Flux FM Nachrichten.

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2: Mit Sebastian Pasotti. Nach der verheerenden Sturzflut im Himalaya sind die Rettungsarbeiten in Tibet unterbrochen worden. Rettungsteams ziehen sich dort zurück, denn ein See, der sich hinter Schlamm- und Geröllmassen aufstaut, beginne über die Ufer zu treten, berichten chinesische Medien. Im Katastrophengebiet in Tibet und Nepal werden noch etwa 1400 Menschen vermisst. Die Behörden melden bislang etwa 470 Todesopfer, unter ihnen viele Touristen. Norwegens König Harald V. ist tot. Er starb im Alter von 89 Jahren. Das teilte das Königshaus heute Morgen mit. Mehr als 3 Jahrzehnte saß Harald auf dem norwegischen Thron. In dieser Zeit modernisierte er die Monarchie behutsam und galt vielen Norwegern als moralische Instanz. Zuletzt hatte der älteste amtierende Monarch Europas mit gesundheitlichen Problemen zu kämpfen. Sein 53-jähriger Sohn, Kronprinz Haakon, wird ihm auf den Thron folgen. Nach dem US-Prozess gegen den Facebook-Mutterkonzern Meta fordern Verbraucherschützer auch für Deutschland strengere Social-Media-Regeln. Schutzmaßnahmen wie Zeitlimits und nächtliche Sperren könnten den Nutzungsdruck von Minderjährigen verringern. Das sagte die Chefin des Bundesverbands der Verbraucherzentralen POP dem Redaktionsnetzwerk Deutschland. Ein Gerichtsvergleich schreibt Meta in den USA einen strengeren Jugendschutz auf Facebook und Instagram vor. Nach dem tödlichen Angriff an einer Schule in Gosen-Neu-Zittau bei Erkner kommt heute ein Notfallteam auf den Campus. Schulpsychologische Kräfte werden Schülerinnen und Schüler sowie Lehrkräften unterstützend zur Seite stehen, sagt das Bildungsministerium. Bei der Gewalttat waren gestern eine Frau und ein Mann getötet worden. Ein 19-Jähriger gilt als tatverdächtig und wurde vorläufig festgenommen. Bei dem weiblichen Opfer handelt es sich offenbar um die Ex-Freundin des Tatverdächtigen. Zum Sport. Die Füchse Berlin sind mit einem Sieg in die neue Handball-Bundesliga-Saison gestartet. Die Füchse gewannen am Abend in der Max-Schmeling-Halle gegen Melsungen 33:31. Außerdem startet heute Abend die 64. Fußball-Bundesliga-Saison mit dem Spiel Bayern München gegen den VfB Stuttgart. Anstoß ist um 20.30 Uhr, unter anderem auch live bei Sat.1. Zudem muss Hertha BSC heute in der zweiten Liga in Braunschweig ran. Anstoß hier ist schon um 18.30 Uhr. Und soweit das Neueste aus der Flux FM Nachrichtenredaktion.
3: Dankeschön. Aktuell sind wir bei 21 Grad, viele Wolken unterwegs, ab und zu vielleicht nochmal ein kleiner Nieseltropfen, am Abend dann auf jeden Fall. 24, 25 Grad heute, das Maximum, was an Temperatur drinne ist. Morgen am Samstag und dann auch der Sonntag werden deutlich schöner, da dann auch mehr Sonnenschein.
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4: 3 Minuten nach 10 am Freitag. Musik gibt's von Westside Cowboy, Can't See. Weiterhin hier im Studio, Gianna Battili
3: und Martin Gerz. Guten Morgen.

0: Jasmin Thompson, Needed a Change auf Lux FM. Es ist 10.08 Uhr.
1: Morgen stehen in Berlin ein paar Einschulungen an. Falls ihr mit dabei seid, auf jeden Fall viel Spaß mit euch und euren Kids. Und falls die Kids dann noch ein bisschen Remi-Demi brauchen, vielleicht am Sonntag oder so, da haben wir ein paar Ausflugtipps für euch.
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4: Kinderfreundlichkeit groß schreiben, das erlebt ihr von morgen an live in der Deutschen Oper in Charlottenburg. Die neue Intendanz startet in die aktuelle Spielzeit und macht direkt klar, dass sie anders tickt. Der für seine sozialen Kunstpraktiken berühmte Thailänder Rukrit Thirayanit, der kuratiert ein 30-stündiges Dauerprogramm. Das Motto: Unless the people live here. Die Oper öffnet sich, statt sich abzuschotten, auch für die Kleinen. Es gibt Kostümparaden, Pop-up-Konzerte, Dichterlesungen, offene Chor- und Ballettproben und natürlich auch Workshops für Kinder. Auf dem Götz-Friedrich-Platz vor dem Opernhaus tanzt ihr mit Professionals. Morgen ab 12 Uhr bis Sonntag 18 Uhr in der Deutschen Oper in Charlottenburg. Der Eintritt zu den meisten Events ist frei. Ihr und eure Lütten lieben Detektive, ab zur langen Nacht der Museen. Unter dem Motto Crime in Berlin besucht ihr 750 Events in 75 Häusern. Von historischen Mordfällen über Kunstfälschung bis zu Cyberkriminalität ist für alle etwas dabei. Es gibt Expressführungen, Krimilesungen und Swingkonzerte. Bis 2 Uhr nachts geht es quer durch die Stadt. Fürs Labyrinth Kindermuseum lohnt sich der frühe Einstieg. Ab 17 Uhr erlebt ihr dort Detektivrallye und Phantombilder.

0: 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Wir haben MSG Noodles mit Nudelgerichten und natürlich kommt ein letztes Mal Brenda, also die Ofenskulptur des argentinischen Künstlers Gabriel Chaile. Das ganze Wochenende wird natürlich wieder Pizza gebacken und auch der Künstler selbst ist diesmal vor Ort.
1: Kunst, Kulinarik und Community beim Sommerfestival in Minsk in Potsdam. Heute von 18 bis 22 Uhr, am Wochenende von 14 bis 19 Uhr.
2: Heute ist Merlametta!
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0: Live Forever von Oasis, von der Scheibe Definitely Maybe, hier auf 100,6 Flux FM aus der Mitte der 90er. Und zur Reunion gibt es dann bald auch eine Dokumentation, die rauskommen wird. Und der Trailer dazu, der ist schon absolut fantastisch.
1: Der hat richtig Bock gemacht.
0: Ja, macht richtig Bock, das zu erleben. Und dann sieht man auch mal, wie viel das den Menschen bedeutet hat, dass die beiden Brüder und die gesamte Band wieder zusammengekommen sind.
1: Viele Tränen. Viel Lachen, viel sich in den Armen liegen. Ich will mir das definitiv auch mal anschauen. Davor gibt es aber erstmal Musik von Melissa Lavoe, Cousin.

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0: dir zu Edwin Rosen hier auf 100,6 Flux FM. Es ist 10.26 Uhr. Kurzer Blick aufs Wetter. Die paar Tropfen sind gerade schon vorbei. Richtung Nachmittag kommt da vielleicht nochmal was runter. 24 Grad, 25 Grad heute die Spitze und gerade sind wir bei 21 Grad.
1: Verwirrend das Wetter, oder? Es ist warm, aber irgendwie auch bewölkt und grau. Ich bin am Schwitzen, es ist feucht, es ist schwierig. Naja.
0: Morgen wird es wieder eindeutiger, da scheint mehr Sonne und es ist auch warm.
1: Wirklich?
0: Ja.
1: Oh, da freue ich mich drauf. Ich dachte, das Wochenende wird irgendwie auch so ein bisschen eklig, so ein bisschen verregnet. Aber wenn du das sagst, als Wetterfrosch...
0: nicht verregnet, ja, Quatsch.
1: Okay, gut, dann glaube ich mal dir und deinem Wort in deinem Wetterbericht und höre dazu mit euch gemeinsam gerne Girl and Girl. Hell.

0: Ich hätte den Song locker crazy genannt. Also ist mal wirklich. Naja, Girl in Girl hier auf 100,6 Flux FM. Es ist 10.30 Uhr.
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2: In Berlin gab und gibt es eine ganze Menge besetzter Häuser, auch wenn es heutzutage deutlich weniger sind. Vor allem in Kreuzberg der 70er und 80er Jahre. Da war so die Hochzeit und eins der bekanntesten, das Georg von Rauch Haus neben dem Kunsthaus Bethanien.
0: Flux FM Redakteur Matti Geier spricht in seinem Podcast Was für ein Leben mit Menschen, die eine ungewöhnliche Biografie haben. Dazu gehört Marina Müller. Sie ist eine der allerersten HausbesetzerInnen des Rauchhauses. Aber wie lebt es sich denn da, wenn man da drin ist? Darüber haben sie unter anderem gesprochen.
3: Wie muss man sich überhaupt das Wohnen und den, so einen Alltag im Rauchhaus und eben in diesem sehr bekannten besetzten Haus vorstellen? Also wer hat da so gewohnt? Wie viele Leute waren das?
4: Ja, am Anfang waren es sehr, sehr viele, um die 50, 60 Leute. Der erste wichtige Beschluss war, dass wir alle Regeln im Haus zusammen beschließen. Mhm. Und deswegen gab es zweimal in der Woche ein Plenum und es war eine Bedingung, daran teilzunehmen. Mhm. Und der Alltag, nachdem du gefragt hast, der musste dort auch besprochen werden.
3: Ja.
4: Und eine ganz wichtige Sache war auch die Aufnahme, wer also im Haus wohnen durfte.
3: So wie WG-Castings heute vielleicht.
4: Wahrscheinlich, ja. Und alle, die dort lebten, mussten einer Arbeit nachgehen oder auch eine Lehre machen. Mhm. Und wir arbeiteten dann halt, was wir brauchten zum Leben. Mhm. Also Lebensmittel fürs Kochen. Mhm. Und
3: also das war alles gemeinschaftlich, solidarisch.
4: Mhm. Genau.
3: Weil für Miete bezahlt man nichts, aber wie ist es für Wasser, mit Wasser und Strom zum Beispiel?
4: Das brauchten wir auch nicht zahlen.
3: Okay. Ich habe mal irgendwo gelesen, das fand ich ganz lustig, den Spruch, dass Kreuzberg damals wahrscheinlich sozialistischer war als der Ostteil der Stadt, der offiziell sozialistisch war.
4: Genau, und ja. Das passt.
3: Du bist dann ausgezogen. Warum?
4: Ja, ich bin mal ganz ehrlich, weil es anstrengend war.
3: Okay.
4: Es war wirklich sehr, sehr anstrengend mit 50 Menschen dieses Plenum. Hm. Es war eben, anstrengend.
3: Ich kann es mir vorstellen, ja. Hast du danach nochmal in irgendeinen anderen besetzten Häusern gewohnt, oder?
4: Nein, nee. Ich habe dann nicht mehr im besetzten Haus gewohnt, aber noch viele Jahre in Wohngemeinschaften.
3: Okay.
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0: Hier geht's weiter mit Musik von Adele, Rolling in the Deep.

0: 21 Pilots mit Ride auf 100,6 Flux FM. Es ist 10:40 Uhr.
1: Schönen Start in den Tag. Jetzt mit Musik von Bunt und Mapei, Trippin'.

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0: Mumbai Bicycle Club, always like this, auf 100,6 Flux FM, 10.49 Uhr, es ist ja Freitag und Freitag kommen immer ganz viele neue Alben raus.
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2: Bevor wir jetzt zur richtigen Platte kommen, eine Frage an dich, Martin. Hast du schon mal einen Song geschrieben? Hast du schon mal versucht?
0: Ja.
2: Irgendwie, ja? Oh, und wie ist es geworden?
0: Gut. Ja?
2: Wirklich?
0: Ich spiele in so ein paar Bands, also
2: wieso
0: jetzt gerade
2: ich davon
0: nicht,
2: noch nie
0: aber
2: was gehört?
0: Da gibt's auch Musik und
2: wirklich?
0: Ab und zu meistens so ein Konglomerat aus vielen Ideen, die dann zusammenkommen und aber ich glaube, einen habe ich komplett alleine gemacht. Ja.
2: Wirklich? Und wie geht man da vor? Bei mir ist es echt komplett schleierhaft, also so einen Text zu schreiben über ein Thema, was mich bewegt, das liegt mir schon nahe, aber so eine ganze Melodie zu schreiben
0: du
2: und
0: hast
2: so ein Songkonzept.
0: Du hast einfach eine Idee, das flattert dann zu dir zu und dann machst du was draus und du musst da irgendwie dranbleiben und manchmal verwirft man das dann auch, weil es nichts wird und so, ja.
2: Okay, krass.
0: Es ist ein Prozess.
2: Es ist ein Prozess, okay. Sowas ähnliches könnte wahrscheinlich auch Paul Banks sagen über die neue Platte von Interpol. Er hat nämlich auch gesagt, es ist so ein improvisatorischer Schreibprozess. Mal ein bisschen Text, mal ein bisschen Melodie rausgekommen ist. This Mirror Weighs a Ton. Eine Platte, die mal wieder in ihrer Heimatstadt New York City entstanden ist. Und wir hören da rein. Es gibt natürlich wieder mal eine Mischung aus Indie und Post-Punk-Rock. Interpol von ihrer Platte This Mirror Weighs a Ton mit Wings on Fire.

0: existential dread.
1: Genau so heißt der Song. Chloe Kiescher auf 100,6 Flux FM, 10.57 Uhr.
2: Heißt, wir müssen uns jetzt von euch verabschieden. Morgen früh sind wir wieder aber am Start. 6 Uhr dürft ihr da gerne wieder einschalten bei Superfrüh. Unsere Namen Gianna Battili
1: und Martin Gerz. Weiter geht's mit einem Song von Hey Nothing, Boat Garage. Dann die Flux FM Nachrichten. Also bis morgen.

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2: Mit Elke Martens. 2 Tage nach der verheerenden Flutkatastrophe im Himalaya-Gebirge droht eine neue Überschwemmung. Auf der tibetischen Seite ist anscheinend der Damm eines Sees gebrochen, der sich wegen der Geröllmassen neu gebildet hatte. Rettungskräfte und die Bevölkerung sollen sich in Sicherheit bringen. Die Zahl der Todesopfer ist nach der Sturzflut auf mehr als 470 gestiegen. Noch immer werden rund 1400 Menschen in Nepal und Tibet vermisst, darunter hunderte Ausländer. Im Thüringer Landtag ist ein Misstrauensantrag der AfD gegen Ministerpräsident Mario Vogt von der CDU gescheitert. 33 Abgeordnete stimmten für AfD-Landtagsfraktionschef Björn Höcke als neuen Ministerpräsidenten. Nötig gewesen wären mindestens 45 Stimmen. Höcke hatte den Misstrauensantrag begründet mit Vogts aberkanntem Doktortitel. Vogt warf Höcke vor, dass es dem AfD-Politiker nicht um das Land Thüringen gehe, denn Höcke habe keine politischen Vorhaben genannt. Die Zahl der Arbeitslosen in Deutschland ist gestiegen. Die Bundesagentur für Arbeit meldet, dass im August 3.061.000 Männer und Frauen auf Jobsuche waren. Im Vergleich zum Vormonat Juli ist das ein Anstieg um 54.000. Die Quote erhöhte sich damit leicht auf 6,5%. Die Bundesagentur sagt, auch für die kommenden Monate werde mit wenig Änderungen gerechnet. Es fehle an Dynamik. Die Stagnation auf dem Arbeitsmarkt war von Experten wegen der Sommerpause erwartet worden. Nach dem tödlichen Angriff gestern an einer Schule in Gosen-Neu-Zittau bei Erkner ist heute ein Notfallteam auf dem Campus. Schulpsychologische Fachkräfte stehen Schülerinnen, Schülern und Lehrkräften zur Seite, heißt es vom Bildungsministerium. Bei der Gewalttat waren gestern eine junge Frau und ein Mann getötet worden. Ein 19-Jähriger gilt als Tatverdächtiger und wurde vorläufig festgenommen. Bei dem weiblichen Opfer soll es sich um die Ex-Freundin des Tatverdächtigen handeln. Soweit das Neueste aus der Flux FM Nachrichtenredaktion. Das Wetter heute wolkig, zwischendurch lässt sich aber auch mal die Sonne blicken. Im Südosten Brandenburgs sind aber auch Gewitter und Schauer möglich. Meist bleibt es heute aber trocken bei 27 bis 30 Grad. Nachts gehen die Temperatur runter auf 18 bis 16 Grad und am Wochenende dann ähnlich wie heute bis 27 Grad.
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3: Vor kurzem gab es die Sonnenfinsternis, heute Morgen eine Mondfinsternis. Und genau deswegen haben wir uns gedacht, machen wir doch mal ein Musikspiel zum Thema Nachthimmel. Also die Sonne lassen wir mal außen vor, aber die Sterne, den Mond, all das wollen wir heute abbilden in unserem Musikspiel. Ihr könnt euch Songs wünschen für die nächsten 3 Stunden und dann schauen wir mal, was da so zusammenkommt. Mein Name ist Michael Gehrig, freue mich sehr, dass ihr dabei seid. Wie könnt ihr euch Songs wünschen? Facebook, Instagram, Blue Sky, da könnt ihr einfach kommentieren und direkt unter dem Post euren Songwunsch da lassen. Oder ihr geht in die Flux Music App und da könnt ihr mir eine Sprachnachricht rüberschicken. Bis 14 Uhr, das Flux FM Musikspiel, heute also mit dem Nachthimmel. Und den Auftakt macht eine, die in dieser Woche leider verstorben ist. Rest in Peace, Dolly Parton, gewünscht von Elmo Naut, The Moon, The Stars and Me. Schön, dass ihr das Flux FM Musikspiel hört.

0: Das war also der Auftakt in unser heutiges Musikspiel. Dolly Parton, The Moon, The Stars and Me. Ihr hört 100,6 Flux FM. Wir suchen eure Songs zum Thema Nachthimmel. Alles, was mit den Sternen, mit dem Mond zu tun hat. Vielleicht auch mit Sternschnuppen, die man ja auch nachts gerne sieht. Vor kurzem ja auch erst in der Nacht nach der Sonnenfinsternis. Da gab es ja unglaublich viele Sternschnuppen zu sehen. Und der nächste Songwunsch an der Stelle kommt jetzt mal aus der Flux Music App. Denn der liebe Alf hat uns mal wieder was rübergeschickt, wünscht sich für Thomas einen Song. Gucken wir doch mal, was da als nächstes gibt.
1: Guten Morgen, Flux FM. Hallo Thomas, der Alf hier zum heutigen Thema Nachthimmel. Da fällt mir der Sternenhimmel ein von Hubert K. Den hätte ich gerne heute. Schönen Tag, schönes Wochenende. Bis nächste Woche. Tschüss.

Der darf natürlich nicht fehlen, wenn wir ein Musikspiel machen zum Nachthimmel. Der Sternenhimmel, Hubert K., NDW-Klassiker hier auf 100,6 Flux FM. Ihr könnt euch weiterhin Songs wünschen, Facebook, Instagram, Blue Sky. Wir brauchen passende Songs für den Himmel in der Nacht, für den Nachthimmel. Und der nächste kam rein über Instagram. Perino wünscht sich nämlich die Beastie Boys. Es wird Intergalactic.

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0: Feists, My Moon, My Man, hier auf 100,6 Flux FM. Das Musikspiel mit euren Musikwünschen zum Thema Nachthimmel. Und den Song gewünscht hat sich ein lieber Kollege aus der Redaktion, der liebe Matti. Berlin with Matti heißt er auf Instagram, bei uns heißt er Matti Geier. Und für ihn gab es diesen Song. Der nächste Song kommt wiederum aus der Flux Music App. Eckehard hat sich gemeldet.
1: Hi Flux FM, hier ist der Eckehard aus der Maxvorstadt. Ich bin jetzt nicht so der Sternengucker und würde dafür nicht meine Nachtstunden opfern, um in den Himmel zu schauen. Aber ich kann mir schon vorstellen, dass es für Weltraumfans coole Sachen zum Entdecken gibt. Deswegen wünsche ich mir ein Lied von meiner Lieblingskapelle L7, und zwar Cooler Than Mars. In Erinnerung an die Bassistin von L7, Jennifer Finch, die vor einem Monat leider verstorben ist. Schöne Grüße nach Berlin. Ciao.
0: Schöne Grüße zurück, lieber Eckehard. Danke für deinen Musikwunsch zum heutigen Musikspiel. L7, Cooler Than Mars.

L7, cooler than Mars. Ihr hört das Musikspiel hier auf 100,6 Flux FM. Eure Songs zum Thema Nachthimmel. Heute Morgen, da gab es ja die Mondfinsternis. Natürlich ein nicht so riesengroßes Ereignis wie jetzt die Sonnenfinsternis vor kurzem. Aber nichtsdestotrotz ein schöner Aufhänger, um heute mal ein Musikspiel zum Nachthimmel zu machen. Frank Ocean gibt das nächstes mit Nights, gewünscht von Mikromiss über Instagram.

0: Curtis Lee, Under the Moon of Love, hier auf 100,6 Flux FM. Ihr hört das Musikspiel zum Thema Nachthimmel. Wir beschäftigen uns heute mit Sternen, mit dem Mond, mit Sternschnuppen und was nicht sonst noch so alles in der Nacht am Himmel zu sehen ist. Der nächste Songwunsch an der Stelle jetzt von André aus Slowenien meldet er sich. Ob da der Nachthimmel ein bisschen anders aussah heute? Naja, er wünscht sich auf jeden Fall diese Nummer hier.
1: Ja, einen wunderschönen guten Morgen wünsche ich, liebe Flux FM Community. Hier ist der André, immer noch in Slowenien. Und ich wünsche mir heute zum Thema The Killing Moon, Original von Echo and the Bunnymen aus 84, wenn ich mich nicht irre. Ich wünsche mir jedoch die Version von Nouvelle Vague, die ich in meiner Studienzeit sehr oft und gerne gehört habe. In diesem Sinne, euch einen schönen Freitag, schönes Wochenende und alles Gute und sonnige Grüße aus meiner Heimat.
0: Liebe Grüße zurück ins sonnige Slowenien. André also wünscht sich Nouvelle Vague, The Killing Moon. Das ist der nächste Song in unserem Musikspiel auf 100,6 Flux FM.

0: Under the Killing Moon, Nouvelle Vague, zusammen mit Melanie Payne, hier auf 100,6 Flux FM. Gewünscht von André über die Flux Music App, da könnt ihr ja einfach eine Sprachnachricht rüber schicken und direkt erzählen, warum ihr euch Song XY wünscht. Das geht heute um den Nachthimmel und wir gucken mal rein, oder hören mal besser gesagt rein, was Vera uns rüber geschickt hat. Auch da gab es eine Sprachnachricht in der Flux Music App.
1: Guten Morgen, liebe Fluxis. Hier ist die Vera aus Koblenz. Zum heutigen Thema Nachthimmel wünsche ich mir von Depeche Mode, But Not Tonight. Da kommen viel Sterne und auch der Mond im Text vor. Und es ist ein Lied, was mir über die Jahre hinweg immer wieder Mut gemacht hat. In nicht ganz einfachen Situationen. Und so wünsche ich euch ein frohes Wochenende und bis dann.
0: Schönes Wochenende natürlich auch an dich, Vera. Liebe Grüße nach Koblenz. Der nächste Songwunsch, Depeche Mode. But not tonight, noch bis 14 Uhr. Das Musikspiel hier auf Flux FM, eure Songs zum Thema Sterne, Mond, Nachthimmel, was auch immer euch dazu einfällt.

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0: Auch in Paris kann man hin und wieder einen Vollmond beobachten. Full Moon in Paris, Amber Rubarth hier auf 100,6 Flux FM. Ein Song fürs Musikspiel gewünscht von Susan New. Über Instagram. Da könnt ihr ja einfach unter den Post kommentieren. Gleiches gilt für Facebook und Blue Sky. Einfach euren Songwunsch da lassen. Vielleicht noch ein bisschen was dazu schreiben. Warum genau Song XY? Das geht noch entspannter und noch schöner dann über die Flux Music App. Und da hat sich Katrin bei uns gemeldet.
1: Guten Morgen Flux FM. Hier ist Katrin aus Spandau. Neben den Sternen und dem Mond sind ja auch andere Dinge am Nachthimmel, die für unser bloßes Auge gar nicht sichtbar sind. Und zwar die schwarzen Löcher. Die konnte man erst im Jahre 2019 mit dem Event Horizon Teleskop darstellen. Und das muss man doch mit dem Lied Supermassive Black Hole von Muse feiern, finde ich. Ich hoffe, ihr habt ein sehr schönes Wochenende. Liebe Grüße und ciao.
0: Liebe Grüße zurück. Und irgendwie habe ich damit gerechnet, dass Muse heute hier auftauchen werden. Für mich so eine Band, die sowieso immer sehr, weiß gar nicht warum, muss bei denen immer dran denken, dass die so sehr in den Weltraum sich immer orientieren. Vielleicht liegt es auch nur an diesem einen Song. Supermassive Black Hole.

News mit Supermassive Black Hole hier auf 100,6 Flux FM. Es geht ja heute im Musikspiel um den Nachthimmel, um die Sterne, um alles, was da so oben zu sehen ist in der Nacht. Das liegt zum einen an der Mondfinsternis, die wir heute Morgen hatten, zum anderen aber auch, weil wir am Montag eine neue Ausgabe Flux FM Kosmorama wieder haben. Einmal im Monat gibt's Flux FM Kosmorama, unsere Sendung, wo wir Richtung Sterne blicken, wo wir uns mit dem Weltall beschäftigen und allem, was da drin so los ist. Und am Montag wird's um Sternschnuppen gehen. Die sieht man auch am nächtlichen Himmel. Tada, so wird ein Schuh draus. David Bowie, das war klar, dass der heute hier auftaucht. Aus seiner Ziggy Stardust-Zeit. Starman jetzt auf 100,6 Flux FM. Gewünscht von Ulrich Drössler über Instagram. Schiebt mir gerne noch eure Songwünsche rüber. Noch bis 14 Uhr habt ihr Zeit.

0: David Bowie, Starman hier auf 100,6 Flux FM. Ein Songwunsch fürs heutige Musikspiel. Es geht um den Nachthimmel. Und bevor wir jetzt dann gleich erstmal die 12 Uhr Nachrichten haben, gibt's noch einen letzten Song in dieser Stunde. Gewünscht von Robert über die Flux Music App. Aber keine Angst, wir haben ja noch 2 Stunden vor uns. Bis 14 Uhr könnt ihr eure Songwünsche rüberschieben. Wir brauchen Songs mit Sternen, mit dem Mond, mit dem nächtlichen Himmel.
1: Moin, der Robert hier. Mein Songwunsch zum Thema ist Seeing Stars von Turnstile. Und damit einen schönen Tag an alle.

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2: Mit Elke Martens. An den Charité-Krankenhäusern wird nächste Woche 3 Tage gestreikt, von Mittwoch bis Freitag. Die Gewerkschaft Verdi rechnet mit deutlichen Einschränkungen im Krankenhausbetrieb. Geplante Behandlungen und Operationen müssen möglicherweise verschoben werden. Bei dem Streik geht es um den vor 5 Jahren geschlossenen Entlastungstarifvertrag. Verdi will unter anderem, dass der Tarifvertrag auf weitere Klinikbereiche ausgeweitet wird. Dem Charité-Vorstand wirft die Gewerkschaft vor, Fortschritte in den Verhandlungen zu blockieren. Die AfD ist in Thüringen ein weiteres Mal mit einem Misstrauensvotum gegen Ministerpräsident Vogt von der CDU gescheitert. Im Thüringer Landtag stimmten 33 Abgeordnete für AfD-Fraktionschef Björn Höcke als neuen Ministerpräsidenten, 49 Abgeordnete stimmten mit Nein. Höcke erhielt damit 1 Stimme mehr als die AfD-Abgeordnete hat. Die AfD hatte bereits zum 2. Mal in diesem Jahr einen Misstrauensantrag gegen den CDU-Ministerpräsidenten eingereicht. Anlass dieser Abstimmung war Vogts aberkannter Doktortitel. Im Grenzgebiet von China und Nepal droht eine neue Sturzflut. Alle Einsatzkräfte und Bewohner wurden aufgefordert, wachsam zu sein. Im Katastrophengebiet in Tibet wurden die Rettungsarbeiten bereits eingestellt. Grund für die neue Gefahr ist ein See, der sich hinter Schlamm- und Geröllmassen angestaut hat. Der See beginnt, Medien zufolge, schon über die Ufer zu treten. Die Zahl der Toten in dem Katastrophengebiet stieg inzwischen auf über 460. Hunderte Menschen werden noch vermisst, darunter zahlreiche Ausländer. Er war Europas ältester amtierender Monarch, Norwegens König Harald V. Nun ist er im Alter von 89 Jahren gestorben. Das hat das Königshaus heute mitgeteilt. Mitte des Monats war er wegen einer Blutkrankheit ins Krankenhaus gekommen. Harald kämpfte seit längerem mit gesundheitlichen Problemen. Nun tritt sein 53-jähriger Sohn, Kronprinz Håkon, automatisch seine Nachfolge an. Soweit das Neueste aus der Flux FM Nachrichtenredaktion. Das Wetter heute wolkig, zwischendurch lässt sich aber auch mal die Sonne blicken. Im Südosten Brandenburgs sind aber auch Gewitter und Schauer möglich. Meist bleibt's heute aber trocken bei 27 bis 30 Grad. Nachts gehen die Temperatur runter auf 18 bis 16 Grad und am Wochenende dann ähnlich wie heute bis 27 Grad.
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3: Rein in die 2. Stunde unseres heutigen Musikspiels zum Thema Nachthimmel. Mein Name ist Micha Gehrig. Schön, dass ihr dabei seid. Und der 1. Song in dieser Stunde gewünscht von Busy Bee über Instagram. Midnight Sky von Miley Cyrus.

0: Perfekter Song fürs heutige Musikspiel. Midnight Sky, Miley Cyrus hier auf 100,6 Flux FM. Ja, es geht um den Nachthimmel, um alles, was man am Nachthimmel so sehen kann. Wir haben in der ersten Stunde des heutigen Musikspiels schon den Mond mehrmals gehabt. Wir haben einfach nur in die Nacht geguckt. Wir hatten auch schon große schwarze Löcher am Himmel. All das, was man sich so ein bisschen assoziativ zurecht basteln kann für den Nachthimmel, passt hier wunderbar rein. Wir haben noch bis 14 Uhr Zeit. Ihr könnt euch weiter Songs wünschen über Instagram, über Facebook, über Blue Sky. Und natürlich auch über die Flux Music App.
1: Schönen guten Morgen, hier Stefan aus Bremen. Zum heutigen Musikspiel und zur heute Morgen stattgefundenen Mondfinsternis wünsche ich mir auch den passenden Song dazu. Fly Me to the Moon von Frank Sinatra. Das würde mich freuen, wenn ihr diesen Song spielen würdet. Und ich wünsche euch noch ein bezauberndes Wochenende. Bis die Tage. Ciao, ciao.
0: Bezauberndes Wochenende natürlich auch an dich, lieber Stefan. Grüße nach Bremen. Im Hintergrund habe ich doch da Katja Berg noch gehört. Wurde wohl die Sprachnachricht geschickt, während Frau Berg noch am Start war. Frank Sinatra, Fly Me to the Moon. Das ist also der Songwunsch für Stefan zum heutigen Musikspiel. Und den gibt's jetzt. Fly.

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Frank Sinatra, Fly Me to the Moon, hier im Musikspiel auf 100,6 Flux FM. Es geht um den Nachthimmel und klar, dass da der Mond immer wieder auftaucht, denn der ist natürlich das bestimmende Ding am Himmel. Nichts sieht man, zumindest vorausgesetzt, er ist sowas wie Vollmond oder einigermaßen groß. Nichts sieht man so gut wie den Mond. Er ist natürlich auch am nächsten dran. Ich weiß nicht so ganz, wie weit Planet Claire entfernt ist und wo der überhaupt ist und ob man ihn am Nachthimmel sieht. Gewünscht wurde sich Planet Claire auf jeden Fall von Stefan Hiebrock auf Facebook. Da sind The B-52s auf 100,6 Flux FM.

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0: Kendrick Lamar zusammen mit SZA hier im Musikspiel auf 100,6 Flux FM. All the Stars, gewünscht von Aki Fleur über Instagram. All the Stars, da habe ich natürlich gleich mal ein bisschen recherchieren müssen. Also man kann wohl so 3000 bis knapp 6000 Sterne mit bloßem Auge erkennen. Natürlich je nachdem, wo man sich gerade befindet und ob es wolkenlos ist und auch dunkel genug. Das ist ja auch ein ganz, ganz schwieriges Ding, denn gerade in Deutschland ist sehr viel verbaut und überall hat man Lichtverschmutzung. Dann sind es natürlich schon ein paar mehr und so gesamt gesehen, wenn man mal nur unsere Galaxie nimmt, also die Milchstraße, dann ist das gar nicht mal so viel. Denn diese paar Tausend, die man da sehen kann, sind nur 0,0015% aller Sterne in der Milchstraße. Gar nicht mal so viel. Ihr hört das Musikspiel und wir machen uns das nochmal in den nächtlichen Himmel auf. Und zwar mit Falco und Nachtflug, gewünscht von Thomas über die Flux Music App.
1: Ja, guten Morgen, liebes Flux FM Team. Hier ist der Thomas. Und ich wünsche mir das Lied Nachtflug von Falco, das von 1992. Ein toller Klassiker und ich würde mich freuen, wenn ihr es spielt. Danke immer für die tollen Themenideen und ich wünsche euch ein schönes Wochenende. Tschüss.

Nachtflug von Falco in unserem musikalischen Nachtflug, den wir heute hier unternehmen, im Musikspiel auf 100,6 Flux FM. Es geht um den Nachthimmel, es geht um Sterne, es geht um den Mond, vielleicht ja auch noch irgendein Komet oder so. Das hatten wir, glaube ich, bis jetzt noch nicht. Also Kometen könnten vielleicht auch noch hier Einzug halten. Jetzt gibt's aber nochmal was zum Mond, und zwar den Black Moon von Screaming Females, gewünscht von Element Skurril. Über Instagram, genau da könnt ihr euch auch weiterhin Songs wünschen. Gilt natürlich auch für Facebook und Blue Sky und vor allem natürlich für die Flux Music App.

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0: Habe ich doch gerade noch gesagt.
1: Wir brauchen mal ein paar Kometen hier in unserem Nachthimmel-Musikspiel. Kometenmelodie 2 von Kraftwerk hier auf 100,6 Flux FM. Noch bis 14 Uhr könnt ihr eure Songs unterbringen, eure Songwünsche unterbringen. 1,5 Stunden haben wir also knapp noch. Da ist noch viel, viel Platz für sehr viel kreative Ideen. Kometen habe ich jetzt auch nochmal abgehakt. Den Mond haben wir sowieso schon 1000 Mal und die Sterne auch. Aber ich glaube, da kommt noch ein bisschen mehr, oder? Also da gibt es noch vielleicht ein paar Sachen, die auch ein bisschen um die Ecke gedacht sind. Schauen wir mal. Vielleicht ja der nächste. Ein Songwunsch über die Flux Music App von Nina.
2: Hallo, liebe Fluxis. Ich wünsche mir passend zum Thema Cosmic Love von Florence and the Machine und ich wünsche euch schon mal ein wunderschönes Wochenende. Ganz liebe Grüße von Nina aus Münster. Ciao!
1: Liebe Grüße zurück nach Münster, Florence and the Machine, für dich Cosmic Love.

Florence and the Machine, Cosmic Love, im Musikspiel auf 100,6 Flux FM. Und der nächste Song für unser heutiges Musikspiel kommt aus der Flux FM Redaktion. Sophie Giering-Jänsch wünscht sich nämlich Fox the Fox, Precious Little Diamond. Diamond, ja gerne auch so ein Bild herangenommen für Sterne. Passt also auch ganz gut. Und endlich mal ein bisschen was weg vom Mond.

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0: Neil Young mit Harvest Moon. Da ist er wieder, der omnipräsente Mond. Ihr hört das Musikspiel auf 100,6 Flux FM. Es geht um den Nachthimmel und ihr könnt mir weiterhin Songwünsche rüberschieben über Facebook, über Instagram, über Blue Sky oder natürlich auch über die Flux Music App. Das geht super easy, einfach nur in die App reingehen. Da könnt ihr direkt mit einem Button eine Sprachnachricht aufzeichnen. Die landet wiederum bei uns. Der liebe Jakob aus der Musikredaktion hier, der zieht die dann raus, plant die mir hier ein. Und dann können wir den Song spielen. Das ist eigentlich immer das Schönste, weil dann könnt ihr noch ein bisschen erzählen, warum Song XY, vielleicht auch, was ihr gerade so am Nachthimmel Schönes entdeckt habt, vielleicht ja vor kurzem die Perseiden mitgesehen, ganz viele Sternschnuppen. Das ging mir auf jeden Fall so. So viel habe ich, glaube ich, noch nie hintereinander weggesehen. Ich war richtig geflasht, habe ich noch nie irgendwie mitgemacht. Also habe mich noch nie explizit irgendwo hingesetzt und in den Himmel geguckt für die Perseiden, aber das hat sich auf jeden Fall gelohnt. So, ich komme ins Faseln und Labern und deswegen gibt es den nächsten Songwunsch aus der Flux Music App. Samantha wünscht sich das hier.
1: Hallo Flux FM, Samantha hier. Ich habe die Mondfinsternis leider verschlafen, aber ich würde mich ganz doll freuen, wenn ich den Mond zumindest hören könnte, und zwar mit dem Song Mond von der Band Sperling, die ich ganz doll mag. Das würde mich wahnsinnig freuen und ich wünsche euch schon mal ein schönes Wochenende. Ciao.

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Sperling mit Mond hier auf 100,6 Flux FM. Das Musikspiel heute ja im Zeichen des Nachthimmels. Und eine ganze Stunde liegt noch vor uns bis 14 Uhr. Da ist noch ganz, ganz viel Platz für eure Songwünsche, die gerne einfach an mich weiterleiten. Und einen letzten gibt's in dieser Stunde noch vor den 13 Uhr Nachrichten. Kommt von einer Band, die auch unfassbar passend ist, wo ich auch schon heute Morgen wusste, die werden auf jeden Fall auftauchen. Es geht um Pink Floyds Album. Titel ist eigentlich auch schon unglaublich passend, The Dark Side of the Moon, und dazu aber auch noch der Song The Great Gig in the Sky, auch das passt natürlich perfekt. Der große Auftritt im Himmel, eigentlich mal reines Instrumentalstück gewesen, als sie angefangen haben, das zu schreiben, aber dann haben sie noch eine Sängerin mit dazu geholt, Claire Torrey, die hat aber nicht so einen richtigen Text eigentlich. Am Anfang wird ein bisschen was gesprochen und dann übernimmt Claire Torrey, die so mit ihrer Stimme eigentlich auch eher wie ein Musikinstrument vorgeht. Also am Ende ist es dann eigentlich doch auch ein Instrumentalstück. Das jetzt also noch als letztes vor den Nachrichten. Nächste Stunde dann noch ein paar mehr Songs zum Nachthimmel. Ich freue mich, was noch so reinkommt. Schön, dass ihr Flux FM hört.

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2: Mit Elke Martens. Die Gewerkschaft Verdi ruft die Beschäftigten der Charité ab der kommenden Woche zum Streik auf. Von Mittwoch bis Freitag sind Streikmaßnahmen geplant, die auch zu deutlichen Einschränkungen im Krankenhausbetrieb führen könnten, etwa bei planbaren Behandlungen. Für Notfälle werde aber ausreichend Personal bereitgestellt, so die Gewerkschaft. Bei dem Streik geht es um den vor 5 Jahren geschlossenen Entlastungstarifvertrag. Verdi will unter anderem, dass der Tarifvertrag auf weitere Klinikbereiche ausgeweitet wird. Im Thüringer Landtag ist ein Misstrauensantrag der AfD gegen Ministerpräsident Mario Vogt von der CDU gescheitert. 33 Abgeordnete stimmten für AfD-Landtagsfraktionschef Björn Höcke als neuen Ministerpräsidenten. Nötig gewesen wären mindestens 45 Stimmen. Höcke hatte den Misstrauensantrag begründet mit Vogts aberkanntem Doktortitel. Vogt warf Höcke vor, dass es dem AfD-Politiker nicht um das Land Thüringen gehe, denn Höcke habe keine politischen Vorhaben genannt. In Deutschland sind in diesem Monat wieder mehr Menschen arbeitslos gemeldet. Die Bundesagentur für Arbeit sagt, dass im August 3.061.000 Männer und Frauen auf Jobsuche waren. Das sind 54.000 mehr als im Juli. Die Quote erhöhte sich damit leicht auf 6,5%. Auch in Berlin und Brandenburg ist die Arbeitslosigkeit gestiegen. In Berlin von 10,4 auf 10,6%, in Brandenburg von 6,4 auf 6,5%. Die Flaute auf dem Arbeitsmarkt war von Experten wegen der Sommerpause erwartet worden. Die Bundesagentur sagt, dass auch für die kommenden Monate mit wenig Änderung gerechnet werde. 2 Tage nach der verheerenden Flutkatastrophe im Himalaya-Gebirge droht eine neue Überschwemmung. Auf der tibetischen Seite ist anscheinend der Damm eines Sees gebrochen, der sich wegen der Geröllmassen neu gebildet hatte. Rettungskräfte und die Bevölkerung sollen sich in Sicherheit bringen. Die Zahl der Todesopfer ist nach der Sturzflut auf mehr als 470 gestiegen. Noch immer werden rund 1400 Menschen in Nepal und Tibet vermisst, darunter hunderte Ausländer. Soweit das Neueste aus der Flux FM Nachrichtenredaktion. Das Wetter heute wolkig, zwischendurch lässt sich aber auch mal die Sonne blicken. Im Südosten Brandenburgs sind aber auch Gewitter und Schauer möglich. Meist bleibt's heute aber trocken bei 27 bis 30 Grad. Nachts gehen die Temperatur runter auf 18 bis 16 Grad und am Wochenende dann ähnlich wie heute bis 27 Grad.
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3: Am Montag gibt's die neue Ausgabe Flux FM Kosmorama. Da ist nämlich der letzte Montag im Monat und immer dann ist Kosmorama-Zeit hier auf Flux FM. Warum sage ich das an dieser Stelle in diesem Musikspiel? Weil das somit der Aufhänger für das heutige Thema ist. Denn es geht am Montag um Sternschnuppen, die sieht man meistens nachts. Heute Morgen gab es dann unabhängig davon jetzt auch noch eine Mondfinsternis und deswegen spielen wir heute ein Musikspiel zum Thema Nachthimmel, was am Nachthimmel alles los ist. In den letzten 2 Stunden war vor allem viel auf Mond los, ich glaube das wird sich in der letzten Stunde jetzt auch nochmal ein bisschen fortsetzen. Bis 14 Uhr das Flux FM Musikspiel zum Thema Nachthimmel, ihr könnt eure Songwünsche rüberschicken, Facebook, Instagram oder natürlich auch Blue Sky und Flux Music App. Mein Name ist Michael Gehrig, schön, dass ihr dabei seid und der erste Songwunsch in dieser letzten Stunde Musikspiel kommt von Floras Ungemach, wünscht sich Madonna, Lucky Star.

0: Lucky Star, Madonna, hier auf 100,6 Rocks FM. Das Musikspiel an diesem Freitag, noch bis 14 Uhr, Songs zum Nachthimmel. Und der nächste Songwunsch über die Flux Music App reingekommen von Thomas.
1: Guten Morgen, Flux FM, hier ist der Thomas aus Solingen. Ja, zu diesem Thema ist mir direkt ein Song in den Sinn gekommen, nämlich Der Mond vom wunderbaren Rocco Schamoni. Und das passt doch ganz hervorragend zum Thema, oder etwa nicht? Und damit ein schönes Wochenende nach Berlin.
0: Um deine Frage zu beantworten, natürlich passt das hervorragend, lieber Thomas. Danke für deinen Musikwunsch. Schickt mir eure Musikwünsche über die Flux Music App als Sprachnachricht oder kommentiert bei Facebook, bei Instagram, bei Blue Sky. Wir suchen Songs zum Thema Nachthimmel. Und ich habe es ja vorhin schon gesagt, auch diese Stunde wird es wieder viel um den Mond gehen. Das war aber auch zu erwarten bei diesem Thema. Rocco Schamoni jetzt also, Der Mond, gewünscht von Thomas. Liebe Grüße nach Solingen.

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Das Saxophon ist irgendwie oft dabei, oder? Bei Songs über den Mond. Habe ich mich gerade so ein bisschen gefragt, ob das empirisch belegbar ist, dass es viele, viele Songs gibt, wo es um den Mond geht und ein Saxophon drin ist. Rocco Schamoni hat es auf jeden Fall eingesetzt bei seinem Song Der Mond. Ihr habt es gehört hier im Musikspiel auf 100,6 Flux FM. Und der nächste Songwunsch, der führt uns ein bisschen vom Mond weg, und zwar in die Milchstraße, Walking on the Milky Way. OMD, gewünscht von Stefan K. 09113 über Instagram.

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0: Ein Thema, das sich immer wieder findet, auch in der Musik. Menschen im Mond. Geht auch schon auf die Zeit zurück, als wir noch nicht mit Raketen da hochgeflogen sind, so in den 60ern. Man on the Moon, R.E.M. gewünscht von Crip27 über Instagram. Fürs heutige Musikspiel hier auf 100,6 Flux FM. Antoine de Saint-Exupéry, der kleine Prinz. Da ist ja auch quasi schon ein kleiner Mann im Mond drin. So, der nächste Songwunsch, wiederum aus der Flux Music App. Holger hat sich gemeldet aus dem Wedding.
1: Hallo, liebes Flux FM Team, hier ist der Holger aus dem Wedding. Ja, die Mondfinsternis habe ich genauso wenig gesehen wie die Sonnenfinsternis. So ist es halt. Ich wünsche mir von Saint Etienne Star. Würde mich sehr freuen, wenn ihr spielen könntet. Habt ein schönes Wochenende. Ciao.

Saint-Étienne, Star, gewünscht von Holger. Ein Song fürs heutige Musikspiel hier auf 100,6 Flux FM. Der Nachthimmel, er ist unser großes Thema heute. Und ja, den Mond hatten wir schon sehr oft, aber wir hatten den Mond noch nicht auf Französisch. Ha, und deswegen ist das doch schön, dass wir jetzt mal einen französischen Song mit drin haben. Und dann heißt der Song natürlich La Lune, L'Impératrice. Das ist die Band. Und gewünscht wurde sich das Ganze von Radöschen über Instagram.

0: Wenn man an einem Freitag auf Flux FM das Musikspiel moderiert, dann wünscht man sich als moderierende Person natürlich auch einen Song. Und das war meiner. Die Verlierer, Mann im Mond, knüpfen wir nochmal ein bisschen an REM gerade, auch wenn es thematisch nicht so viel miteinander zu tun hat, dieser Song Mann im Mond mit dem Man on the Moon von REM. Verlierer, großartige Band hier aus Berlin. Das war also mein Beitrag zum heutigen Nachthimmel-Musikspiel. Und der nächste kommt wieder von euch. Und zwar wird sich gewünscht die Ra-Band Clouds Across the Moon im DJ Kotze Remix, gewünscht von Das Konspirativ über Instagram.
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0: Hallo, liebe Fluxis, hier ist die Anka aus dem Solling. Ja, zum heutigen Musikspiel ist mir doch sofort der Song Moonlight Shadow von Mike Oldfield eingefallen. Ich würde mich freuen, wenn ihr den spielen würdet. Ich wünsche euch allen einen schönen Tag und ein wunderschönes Wochenende. Tschüss!
1: Ja, dir natürlich auch ein schönes Wochenende, liebe Anke. Danke für deinen Musikwunsch. Und damit kommen wir zum größten Hit, den Mike Oldfield jemals hatte. 1983, Moonlight Shadow. Gesungen übrigens von Maggie Riley, Sängerin aus Schottland. Die erzählt uns in dem Song von einer dunklen Samstagnacht, in der ein Mann erschossen wird. Und danach wird dann eben der Verlust beklagt. Es ist alles sehr schmerzvoll. Ein durchaus dramatischer Song, der gar nicht im ersten Moment so danach klingt. Moonlight Shadow, Mike Oldfield.

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Der böse, böse Mond. Bad Moon Rising, Creedence Clearwater Revival hier auf 100,6 Flux FM. Hier wird das Musikspiel am Freitag, das jetzt aber auch gleich schon wieder durch ist. Wir haben noch zwei Songs auf der Liste. Zwei letzte Songs, wo es um den Nachthimmel geht. Das ist ja heute unser Thema. Und der erste von diesen beiden wurde sich gewünscht von Daniel Paulus über Facebook. Und es ist kein Mondsong. Es geht vielmehr zum Jupiter. Drops of Jupiter, Train jetzt hier auf 100,6 Flux FM. Schön, dass ihr dabei seid. Schönen Freitag euch da draußen.

0: Das war es also schon wieder mit dem Musikspiel für heute. Danke, danke, danke, dass ihr mitgemacht habt. Vielen lieben Dank für eure tollen Song-Einsendungen. Es ging heute um den Nachthimmel. Und am Montag, wo wir schon beim Nachthimmel sind, gibt's dann die neue Ausgabe Flux FM Kosmorama. Wieder 2 Stunden ab 19 Uhr. Wieder mit Tim Florian Horn, Vorstand der Stiftung Planetarium Berlin. Und da schauen wir uns dann mal Sternschnuppen genauer an. Gab ja vor kurzem erst diesen großen Perseidenschauer. Da gab's ganz, ganz viele zu beobachten. Am Montag können wir ein bisschen mehr darüber lernen, was diese Sternschnuppen eigentlich so besonders macht. Mein Name ist Micha Gehrig. Ich wünsche euch einen schönen Freitag. Und der letzte Song kommt noch von meinem Kollegen Mummi, der hier plant. Der wünscht sich nämlich noch Herbert Grönemeyer, der Mond ist aufgegangen. Und damit war es das für das Musikspiel heute.
1: Vielen herzlichen Dank. Dankeschön. Herrlich. Herrlicher Abend. Wunderbarer Abend. Der Mond ist gegangen.

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0: Dankeschön. Tschüss.
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3: mit Elke Martens. Zwei Tage nach der Sturzflut im Himalaya hat sich die Zahl der Todesopfer weiter erhöht. Mindestens 543 Menschen kamen in Nepal und Tibet ums Leben. Mehr als 1400 Menschen gelten weiterhin als vermisst, unter ihnen hunderte Ausländer. Derweil droht im Himalaya eine neue Flutwelle. Ein See, der sich hinter den Schlamm- und Geröllmassen angestaut hat, ist über die Ufer getreten. An den Charité-Krankenhäusern wird nächste Woche 3 Tage gestreikt, von Mittwoch bis Freitag. Die Gewerkschaft Verdi rechnet mit deutlichen Einschränkungen im Krankenhausbetrieb. Geplante Behandlungen und Operationen müssen möglicherweise verschoben werden. Bei dem Streik geht es um den vor 5 Jahren geschlossenen Entlastungstarifvertrag. Verdi will unter anderem, dass der Tarifvertrag auf weitere Klinikbereiche ausgeweitet wird. Dem Charité-Vorstand wirft die Gewerkschaft vor, Fortschritte in den Verhandlungen zu blockieren. Die AfD ist in Thüringen ein weiteres Mal mit einem Misstrauensvotum gegen Ministerpräsident Vogt von der CDU gescheitert. Im Thüringer Landtag stimmten 33 Abgeordnete für AfD-Fraktionschef Björn Höcke als neuen Ministerpräsidenten, 49 Abgeordnete stimmten mit Nein. Höcke erhielt damit 1 Stimme mehr, als die AfD-Abgeordnete hat. Die AfD hatte bereits zum 2. Mal in diesem Jahr einen Misstrauensantrag gegen den CDU-Ministerpräsidenten eingereicht. Anlass dieser Abstimmung war Vogts aberkannter Doktortitel. Er war Europas ältester amtierender Monarch, Norwegens König Harald V. Nun ist er im Alter von 89 Jahren gestorben. Das hat das Königshaus heute mitgeteilt. Mitte des Monats war er wegen einer Blutkrankheit ins Krankenhaus gekommen. Harald kämpfte seit längerem mit gesundheitlichen Problemen. Nun tritt sein 53-jähriger Sohn, Kronprinz Håkon, automatisch seine Nachfolger an. Heute Abend startet die Fußball-Bundesliga in die neue Saison. Im Eröffnungsspiel treten der FC Bayern und der VfB Stuttgart gegeneinander an. Das Spiel wird um 20.30 Uhr angepfiffen und ist auch live bei Sat.1 zu sehen. Union Berlin empfängt dann morgen Nachmittag ab 15.30 Uhr Eintracht Frankfurt. Soweit das Neueste aus der Flux FM Nachrichtenredaktion. Das Wetter: bis zum Abend kann sich neben vielen Wolken auch etwas die Sonne zeigen. Es sind aber vom Norden Brandenburgs über den Großraum Berlin bis Märkisch-Oderland auch ein paar mitunter kräftige Schauer und Gewitter möglich. Die Temperaturen liegen heute bei 26 bis 28 Grad. Nachts ziehen die Schauer dann allmählich ab. Die Temperaturen gehen auf 18 bis 16 Grad runter. Und morgen und am Sonntag dann bewölkt, aber meist trocken bei maximal 26 Grad.
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4: Guten Tag Berlin. Ja, bist ein bisschen grau heute, aber gut, ich verzeih's dir, du bist ja schließlich auch ein Freitag. Und ich habe schöne Musik mitgebracht. Matti weg im Studio, macht euch den Nachmittag schön und hier gibt's Jamiroquai mit Little L.

0: Die erste Schulwoche nach den Sommerferien ist durch. Puh, ganz schön anstrengend, ne? Kann ich verstehen. Aber am Wochenende gibt's einiges. Zu dem langweiligen Schulleben gibt's nämlich ein schönes, buntes Kontrastprogramm hier in Berlin. Und FluxFM-Redakteur Marius Ligowski, der hat hier tolle Wochenendtipps für die Families.
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3: Kinderfreundlichkeit groß schreiben, das erlebt ihr von morgen an live in der Deutschen Oper in Charlottenburg. Die neue Intendanz startet in die aktuelle Spielzeit und macht direkt klar, dass sie anders tickt. Der für seine sozialen Kunstpraktiken berühmte Thailänder Rukrit Thirayanit, der kuratiert ein 30-stündiges Dauerprogramm. Das Motto: Unless the people live here. Die Oper öffnet sich, statt sich abzuschotten, auch für die Kleinen. Es gibt Kostümparaden, Pop-up-Konzerte, Dichterlesungen, offene Chor- und Ballettproben und natürlich auch Workshops für Kinder. Auf dem Götz-Friedrich-Platz vor dem Opernhaus tanzt ihr mit Professionals. Morgen ab 12 Uhr bis Sonntag 18 Uhr in der Deutschen Oper in Charlottenburg. Der Eintritt zu den meisten Events ist frei. Ihr und eure Lütten lieben Detektive, ab zur langen Nacht der Museen. Unter dem Motto Crime in Berlin besucht ihr 750 Events in 75 Häusern. Von historischen Mordfällen über Kunstfälschung bis zu Cyberkriminalität ist für alle etwas dabei. Es gibt Expressführungen, Krimilesungen und Swingkonzerte. Bis 2 Uhr nachts geht es quer durch die Stadt. Fürs Labyrinth Kindermuseum lohnt sich der frühe Einstieg. Ab 17 Uhr erlebt ihr dort Detektivrallye und Phantombilder für die Kleinen. Die lange Nacht der Museen morgen ab 16 Uhr. Oder ihr schaut im Minsk in Potsdam vorbei. Das Kunsthaus in der Nähe des Potsdamer Bahnhofs veranstaltet ein Sommerfestival für die ganze Familie. Eingeladen sind internationale und lokale KünstlerInnen, die das Minsk im Innen- und Außenraum bespielen. Es gibt ein Open-Air-Kino, DJ-Sets, Kunstgespräche und auch die Geschichte des Hauses als DDR-Terrassenrestaurant und auch als Eiscafé wird sichtbar gemacht. Kulinarisches darf dabei natürlich nicht fehlen, sagt uns Direktorin Anna Schneider.
4: Wir haben erstmal einige Pop-Ups, Our Sake Club aus Berlin. Dann gibt es noch eine Eisverkäuferin, die mit einem Eisstand extra kommt. Wir haben MSG Noodles mit Nudelgerichten. Und natürlich kommt ein letztes Mal Brenda, also die Ofenskulptur des argentinischen Künstlers Gabriel Chaile. Das ganze Wochenende wird natürlich wieder Pizza gebacken und auch der Künstler selbst ist diesmal vor Ort.
3: Kunst, Kulinarik und Community beim Sommerfestival im Minsk in Potsdam. Heute von 18 bis 22 Uhr, am Wochenende von 14 bis 19 Uhr.
2: Heute ist Lernerwetter!
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0: Schön, wenn sich Männer lieben, ne? Gibt's vielleicht mehr Weltfrieden? Oder was wollte uns da Gossip mitsagen mit diesem Klassiker? Seit über 20 Jahren ist er ziemlich aktiv in der Londoner Poetry-Szene. Die Rede ist von Joshua Edehin. Also Texte hat er auf jeden Fall und die Musik stimmt jetzt auch. Wir hören Turn It Around, neu bei uns auf der Playlist.
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0: Sunshine, ja, vermisse ich hier in Berlin, aber ich finde es trotzdem angenehm warm. Jawohl, das waren Jungle aus London, die gerade ihr Album Sunshine veröffentlicht haben, für alle, die noch ein bisschen Vitamin D brauchen. Jetzt geht's geschichtlich weiter.
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0: In Berlin gab und gibt es ja eine ganze Menge besetzter Häuser, vor allem so im Kreuzberg der 70er und 80er Jahre. Und eins der bekanntesten, das Georg von Rauchhaus, neben dem Kunsthaus Bethanien, kennen viele Menschen mittlerweile und immer noch. Flux FM Redakteur Matti Geier, der spricht in seinem Podcast Was für ein Leben mit Menschen, die so ja ungewöhnliche Biografien haben. Und dazu gehört auch Marina Müller, einer der ältesten HausbesetzerInnen des Rauchhauses. Aber wie lebt es sich da, wenn man erstmal drin ist? Auch darüber haben die beiden gesprochen.
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2: Wie muss man sich überhaupt das Wohnen und in so einen Alltag im Rauchhaus und eben in diesem sehr bekannten besetzten Haus vorstellen? Also wer hat da so gewohnt? Wie viele Leute waren das?
3: Ja, am Anfang waren es sehr, sehr viele, um die 50, 60 Leute. Hm. Der erste wichtige Beschluss war, dass wir alle Regeln im Haus zusammen beschließen. Mhm. Und deswegen gab es zweimal in der Woche ein Plenum und es war eine Bedingung, daran teilzunehmen. Mhm. Und der Alltag, nach dem du gefragt hast, der musste dort auch besprochen werden. Ja. Und eine ganz wichtige Sache war auch die Aufnahme, wer also im Haus wohnen durfte.
2: So wie WG-Castings heute vielleicht.
3: Wahrscheinlich, ja. Und alle, die dort lebten, mussten einer Arbeit nachgehen oder auch eine Lehre machen. Mhm. Und wir arbeiteten dann halt, was wir brauchten zum Leben. Mhm. Also Lebensmittel fürs Kochen.
2: Mhm. Und also das war alles gemeinschaftlich, solidarisch.
3: Mhm. Genau.
2: Weil für Miete bezahlt man nichts, aber wie ist es für Wasser, mit Wasser und Strom zum Beispiel?
3: Das brauchten wir auch nicht zahlen.
2: Okay. Ich habe mal irgendwo gelesen, das fand ich ganz lustig, den Spruch, dass Kreuzberg damals wahrscheinlich sozialistischer war als der Ostteil der Stadt, der offiziell sozialistisch war.
3: Genau, und das passt.
2: Du bist dann ausgezogen. Warum?
3: Ja, ich bin mal ganz ehrlich, weil es anstrengend war.
2: Okay.
3: Es war wirklich sehr, sehr anstrengend mit 50 Menschen, dieses Plenum. Es war eben, einfach anstrengend.
2: Ich kann es mir vorstellen, ja. Hast du danach nochmal in irgendeinen anderen besetzten Häusern gewohnt, oder?
3: Nein, ich habe dann nicht mehr im besetzten Haus gewohnt, aber noch viele Jahre in Wohngemeinschaften.
2: Okay.
0: Das ganze Gespräch mit Marina Müller gibt's auf fluxfm.de und überall da, wo es Podcasts gibt, denn wir haben da ein tolles neues Format. Das heißt, das Was für ein Leben. Und wenn ihr jemanden kennt, der oder die auch eine mega spannende Lebensgeschichte hat, dann immer gerne her damit an info@fluxfm.de. Wir machen uns locker fürs Wochenende. Odyssey liegen auf mit That's Love. Ja, danke schön.
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0: diesen Namen Grohl, den trägt sie aber wirklich mit Würde. Grohl, Grohl, genau. Dave Grohl von Nirvana bzw. von den Foo Fighters. Und der hat eine Tochter, die heißt Violet Grohl und die haben wir gerade gehört mit Bug in the Cake. Ja, ich finde, sie macht's echt klasse. Ihr Konzert war ja auch pickepacke voll und ausverkauft vor ein paar Tagen im Franz Club in Berlin.
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0: Diese Session, die kommt vom britischen Singer-Songwriter Jonathan Jeremiah aus London. Klar, Folk, Soul und R&B, aber auch natürlich seine tiefe, warme Baritonstimme setzt ihn von den anderen Künstlern ab. Er war hier bei uns, hat Restless Heart eingespielt und deshalb nur für euch, liebe Schnuffis, live at Flux FM Version, nur hier so zu hören von Jonathan Jeremiah's Song.
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0: Jonathan Jeremiah hat hier seine Klampfe ausgepackt, seine Stimme gezückt und wir haben es aufgezeichnet. Und wo es noch mehr so güldene musikalische Momente aus dem Flux FM Hause gibt, verraten wir an dieser Stelle.
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2: Mit Elke Martens. Im Katastrophengebiet in Nepal ist eine Familie aus Deutschland gerettet worden. Rettungskräfte brachten die 4 per Hubschrauber in Sicherheit. Die Familie war in der Wanderregion Langtang unterwegs. Alle 4 schienen unverletzt zu sein. Nach der Sturzflut im Grenzgebiet zwischen Nepal und Tibet gelten noch mehr als 1400 Menschen als vermisst, unter ihnen auch hunderte Ausländer. Die Zahl der Toten ist nach Angaben des Katastrophenschutzes inzwischen auf mehr als 530 Menschen gestiegen. Die AfD ist in Thüringen ein weiteres Mal mit einem Misstrauensvotum gegen Ministerpräsident Vogt von der CDU gescheitert. Im Thüringer Landtag stimmten 33 Abgeordnete für AfD-Fraktionschef Björn Höcke als neuen Ministerpräsidenten. 49 Abgeordnete stimmten mit Nein. Höcke erhielt damit eine Stimme mehr, als die AfD-Abgeordnete hat. Die AfD hatte bereits zum zweiten Mal in diesem Jahr einen Misstrauensantrag gegen den CDU-Ministerpräsidenten eingereicht. Anlass dieser Abstimmung war Vogts aberkannter Doktortitel. Die Gewerkschaft Verdi ruft die Beschäftigten der Charité ab der kommenden Woche zum Streik auf. Von Mittwoch bis Freitag sind Streikmaßnahmen geplant, die auch zu deutlichen Einschränkungen im Krankenhausbetrieb führen könnten, etwa bei planbaren Behandlungen. Für Notfälle werde aber ausreichend Personal bereitgestellt, so die Gewerkschaft. Bei dem Streik geht es um den vor 5 Jahren geschlossenen Entlastungstarifvertrag. Verdi will unter anderem, dass der Tarifvertrag auf weitere Klinikbereiche ausgeweitet wird. Der Tod des norwegischen Königs Harald hat international große Anteilnahme ausgelöst. Er war ein herausragender Vertreter seines Landes, sagte Schwedens König Carl Gustav. Der britische König Charles III. Sagte, Harald V. habe sein Land mit Herzlichkeit und Bescheidenheit geführt. Für Deutschland drückte Bundespräsident Steinmeier seine tiefe Trauer aus. Harald V. war heute Morgen im Alter von 89 Jahren gestorben. Nun tritt sein 53-jähriger Sohn Kronprinz Håkon automatisch seine Nachfolger an. Soweit das Neueste aus der Flux FM Nachrichtenredaktion. Das Wetter: bis zum Abend kann sich neben vielen Wolken auch etwas die Sonne zeigen. Es sind aber vom Norden Brandenburgs über den Großraum Berlin bis Märkisch-Oderland auch ein paar mitunter kräftige Schauer und Gewitter möglich. Die Temperaturen liegen heute bei 26 bis 28 Grad. Nachts ziehen die Schauer dann allmählich ab. Die Temperaturen gehen auf 18 bis 16 Grad runter. Und morgen und am Sonntag dann bewölkt, aber meist trocken bei maximal 26 Grad.

0: Ein Höhepunkt im sommerlichen Kulturkalender, das Theaterfestival Tanz im August. Und auch in diesem Jahr lockt die Veranstaltungsreihe wieder tausende Menschen in die Berliner Theater. Aber auch auf das Tempelhofer Feld. FluxFM-Redakteur Marius Legowski über brisantes Tanztheater und Dance-Battles zum Mitmachen.
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2: Tanzperformances auf internationalem Top-Niveau. Klukuratiert auf die Berliner Bühnen gestellt. Dafür steht das Theaterfestival Tanz im August seit 37 Jahren. Gesellschaftliche Trends und Gefühle zum Weltgeschehen vermittelt Tanz anders als das gesprochene Wort. Dichter, eindringlicher, universeller. Das diesjährige Festival ist besonders dicht dran an unserer Gegenwart, erklärt Alina Lauer, Produktionsleiterin und Dramaturgin bei Tanz im August.
3: Was sich in diesem Jahr besonders im Programm niederschlägt, ist die Dringlichkeit, mit der die KünstlerInnen zurzeit auch im Tanz gesellschaftspolitische Themen, den Klimawandel und so weiter und so fort behandeln. Eben nicht nur thematisch, sondern auch ästhetisch. Also ich habe das Gefühl, wir haben dieses Jahr ganz viele Arbeiten, die sich stärker auch wieder auf Punk-Ästhetiken oder auf lautere Ästhetiken, auf ja intensive Erfahrungsräume berufen.
2: Ein sehr politischer Jahrgang. Das spiegelt sich auch in der ostmitteleuropäischen Performance Masterwork for Six Dancers. Wieder.
3: Das sind zwei ungarische ChoreografInnen, die für eine slowenische Kompanie diesen Abend kreiert haben. Sie behandeln darin den typischen westlichen Tanzkanon, also von Martha Graham bis zum triadischen Ballett und machen damit eigentlich auch sehr ironisierend darauf aufmerksam, wie wenig Osteuropa in dem, was wir als Tanzgeschichte begreifen, eigentlich vorkommt.
2: Ein Abend, der richtig viel Spaß macht und gleichzeitig auf kulturelle Machtgefälle und die ungerechte Dominanz gewisser Stile aufmerksam macht. Ein Thema, das ebenfalls leitend ist für das Mitmach-Tanz-Battle Outbox Me. Noch bis morgen Abend läuft die Anmeldefrist für die Veranstaltung auf dem Tempelhofer Feld, bei der auch ihr eure Tanzskills unter Beweis stellen könnt.
3: Das kann man sich dann so vorstellen, dass es ein Anmeldeverfahren gibt, wo wirklich jede Person, die Lust hat, sich anmelden kann. Bis zu 60 Leute werden zugelassen, dann ist Schluss. Und diese 60 Personen kommen dann in einer sogenannten Vorauswahl der Pre-Selection auf dem Tempelhofer Feld zusammen, tanzen dann jeweils einmal eine Minute vor einer dreiköpfigen Jury und dann werden 16 Personen ausgewählt, die dann in die K.O.-Runde, wie man das vielleicht sich so in einem Battle-Format vorstellt, weiterziehen.
2: Die Jury bewertet den künstlerischen Ausdruck und weniger die Technik. Die lässt sich bei so unterschiedlichen Tanzstilen eh schwer vergleichen. Genregrenzen, Körpersprachen, Kommunikationsform, Identitäten, das alles ist fließend. Bei Outbox Me zeigt sich das unter freiem Himmel auf dem Tempelhofer Feld. Zu sehen am Samstag ab 15 Uhr. Kostenfrei und für alle zugänglich. Ein schöner Höhepunkt von Tanz im August, denn menschlicher und nahbarer als durch Bewegung und Tanz können wir uns kaum ausdrücken.
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Das war Rachel Chinoriri. Folk-Fans aufgepasst, morgen und das ganze Wochenende über wird es ganz was Tolles geben, nämlich das Berlin Folk Festival im Gretchen. Genau. Ja, und das Gretchen feiert ja 15-Jähriges in diesem Herbst. Erstmal alles Gute. Und wir schauen mal, wer da morgen alles dabei ist, neben Bedouin, Siba und Monkey Man. Denn ich begrüße hier gleich auf jeden Fall die Band Lita. Die sind hier gleich am Start.

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0: Sophie Reuer war das hier. Festivals gibt es viele in Berlin. Techno-Festivals, aber Folk-Festivals jetzt nicht so viele. Aber alle Leute, die die geklampfte Musik mögen, die bekommen auf jeden Fall einiges geboten. Nämlich beim Berlin Folk Festival. Das findet morgen statt in Gretchen. Und eine Band, die dort spielt, die habe ich hier jetzt.
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0: Eine Band habe ich nämlich hier jetzt. Nee, das kann man natürlich ein bisschen euphorischer bringen. Herzlich willkommen, Lita aus Wien.
2: Hallo.
3: Wir sind Lita.
0: Ganz schön viele Leute. Lea, Carlotta, Leon, Noah und Paul. Herzlich willkommen. Schön, dass ihr da seid.
3: Wir freuen uns auch.
0: Ihr seht echt schick aus.
4: Danke sehr.
0: Habt ihr euch im Tourbus schon in Schale geworfen? Peak, Ass, da, also ihr kommt so ein bisschen kartenspielmäßig rüber.
4: Tourbus ist immer schön gesagt, sagen wir mal eher die U3.
0: Also du nimmst hier gleich mal ein bisschen den Glam-Faktor runter, auf jeden Fall.
3: Yeah. Ja, den muss man bei uns runternehmen.
0: Ja, aber ihr sieht toll aus. Also jetzt kommt so ein bisschen vor, so ein bisschen Alice im Wunderland, wegen den Karten und wegen dem Herz, aber auch wie so ein Kartenspiel. Also bei euch ist der Look, bevor wir gleich auf euren Sound gehen, aber auch wichtig. Also ihr kommt gut rüber, so als Quartett.
3: Dankeschön.
0: Danke. Ihr seid jetzt bei einem Folk-Festival. Morgen findet es im Gretchen statt. Gretchen feiert 15-Jähriges jetzt im Herbst. Schöne Grüße an der Stelle. Berlin Folk Festival. Ja, ihr seid jetzt extra aus Wien gebucht worden. Seid ihr Folkies? Oder ich habe jetzt gehört, ihr seid ja eher so in verschiedenen Jahrzehnten zu Hause.
3: Genau, also ich glaube, wir berühren viele Fans von vielen verschiedenen Musikrichtungen. Und ich glaube, wir sind alle Folk-Fans. Ich würde sagen jetzt nicht, dass die Musik nur folky ist, aber wir haben auf alle Fälle Einflüsse und was wir halt lieben, ist das Dreistimmige im Chorus singen und das ziehen wir sehr durch, auch über lautere Songs, auch über leisere Songs.
0: Kann man das mal kurz so irgendwie mal kurz so einen Test machen, wie das so ist? 1, 2, 3, 4, so. Geht das?
3: Okay. So ganz spontan? Ja, okay, 1, 2, 3.

0: Wow.
1: Ungefähr aus so. Dem
2: da können ja Crosby, Stills und Nash mal auf jeden Fall einpacken. Ja, Lita sind zu Gast. Das war jetzt nur mal so eine kleine trockene Stand-Up-Performance von euch. Ihr habt schon mal eine EP veröffentlicht, aber habt jetzt so peu à peu auch schon so Singles veröffentlicht. Ich weiß jetzt gerade, im August kam was raus, im Juli. Seid ihr dabei, dann jetzt das große Album zu stricken?
1: Genau.
0: Genau, ja. Wir sind gerade ziemlich am Arbeiten, sind gerade ziemlich viel im Studio. Die meisten Sachen sind schon aufgenommen. Und man kann sich da freuen, dass dann im Februar vielleicht ja, das Album dann rauskommt.
2: Im Februar kommt das Album.
3: Ganz bestimmt. Schon, ganz aber noch nicht offiziell angekündigt.
0: Nicht offiziell.
3: Es kommt im Februar.
2: Dafür gibt es ja Radio, ne, damit wir dann solche Gerüchte schon mal auf jeden Fall streuen können. Ich würde jetzt mal Poison vorstellen von euch. Wenn ihr jetzt Radiomoderatoren wärt, wie würdet ihr das ankündigen? Ein schöner Song von der Band Lita.
1: Ja, ein wilder Song.
2: Also ich habe wie in den 70er, 80er, könnt ihr uns
1: das ist jetzt so ein bisschen grungigster, so
2: ein, der grungigste
1: ja.
2: Song.
1: Der erste, der nach einer langen Zeit rausgekommen ist. So.
2: Okay. Also
1: der erste vom Album.
2: Fans können da so eine Entwicklung,
1: genau.
2: Eine energetische Entwicklung.
1: Unser nächster Step irgendwie.
2: Ja. Okay, dann werden wir das jetzt mal hören. Poison von der Band Lita, morgen Nachmittag. Ihr dürft ein bisschen öffnet sozusagen das Berlin Folk Festival 2026. 15 genau. Uhr geht's los im Gretchen. Wir alle hören jetzt die Musik und quatschen natürlich gleich auch noch ein bisschen weiter. Lita, heute hier bei mir zu Gast mit Poison, wie gesagt, morgen im Gretchen.

0: Ich bin jetzt zwar der alte Sack von Flux FM, aber ich bin voll das 90er-Jahre-Kid. Hey, und habe mich da jetzt echt ganz gut abgeholt gefühlt. Dank auch der Band Lita. Toller Song, danke.
1: Danke sehr.
0: Also das ist wirklich 90s-Vibe. Jetzt weiß ich auch, was ich da mit 70er, 90er, irgendwie mit den ganzen Jahrzehnten, ja wow, cool aufgestellt seid ihr. Morgen fangt ihr sozusagen an, das Berlin Folk Festival zu eröffnen, habe ich schon so rausgehört.
2: Genau.
0: Wow, was für eine Aufgabe, ne? So richtig,
2: ja,
0: dann
2: ja,
0: so
2: schon ein bisschen
0: einzuheißen und so weiter und so fort. Ja, also liebe Leute, wenn ihr denkt, so die Band will ich sehen und noch viele, viele andere, wie zum Beispiel Bedouin oder Siba und Monkey Man und noch viele andere und ins Gretchen möchtet ihr sowieso, dann geht jetzt gerne auf fluxfm.de/win. Da haben wir so eine schöne, unsere Gewinnmaske, könnt ihr euch oben eintragen, vielleicht in den Betreff am besten Berlin Folk Festival und dann auch noch zu uns schreiben und dann seid ihr auf jeden Fall im Lostopf fürs Festival und könnt natürlich dann direkt früh hingehen und die Band Lita auf jeden Fall genießen, wie man hier so schön sagt. Ich weiß ja, dass ihr irgendwie ja jetzt nicht nur in einer Mission hier in Berlin seid, sondern noch eine andere habt.
1: Genau, wir spielen heute ganz spät nachts, spielen wir noch in Annaburg beim, wer ist es, Con Action Festival.
2: Genau.
1: Und das haben wir irgendwie ganz spontan bekommen, weil irgendwie der Headliner ausgefallen ist. Jetzt dürfen wir Headliner.
0: So werden ja Karrieren gestartet, ne? Also Headliner weg und dann kommt so, wieso denn das jetzt? Und dann geht's so richtig ab.
1: Ich sag nur, so hast du es mit Pulp angefangen.
0: Genau, mit Pulp. Tracy Chapman weiß ich auch noch irgendwie, ne? Auf jeden Fall, also bei euch habe ich da auf jeden Fall gar keine Sorgen, dass
2: Wir haben extra Mittwoch, bevor wir in den Nachtzug gestiegen sind, haben wir noch 3 Songs vom Album geprobt. Also heute haben wir Premiere von 3 ganz, ganz neuen Songs.
0: Okay, also wenn
2: deshalb sind wir noch mehr nervös.
0: Wenn ihr Annaberg seid heute beim Festival, könnt ihr ja auf jeden Fall mal die Nagelprobe machen oder ihr reist dann einfach mit, dann morgen dann auch ins Gretchen. Wir haben jetzt hier noch einen Song, der ist, glaube ich, euer neuester.
2: Ja.
1: Genau.
0: Ist auch schon wieder so ein, könnte jetzt auch schon wieder so ein grungiger Song sein. Er heißt nämlich Nach Poison mit Sickness. Ist jetzt ja auch nicht gerade so ein Happy-Hippo-Thema. In welche Richtung geht das jetzt so?
1: Ich glaube, ich würde sagen, dieser Song ist für alle, deren Herz sehr stark für Britpop der 90er und 2000er Jahre schlägt.
0: Also danke schön, dass ihr mir diesen Song mitgebracht habt. Also euch 4, alles, alles, alles Gute für eure Band Lita. Für euren Look braucht man ja nichts mehr wünschen und für alle eure Konzerte, die da noch kommen. Und vielleicht sehen wir uns ja dann auch mal beim Bergfest im Fluxbau.
2: Würden wir uns freuen.
1: Danke dir.
2: Dankeschön.
0: Wir hören Lita mit Sickness. 15:39 Uhr in Flux FM mit Matti Beck. Ich wünsche euch einen schönen Nachmittag.

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Mathrock, oder? Was war das noch, das Genre? Ach gut, ich immer als Musikjournalist hier mit meinen ganzen Genres. Waren einfach die Foals mit My Number und ihr habt hoffentlich ein Number One Day, denn es ist ja Freitag, mein Lieblingstag in der Woche.

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1: 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Mit Elke Martens. 2 Tage nach der Sturzflut im Himalaya hat sich die Zahl der Todesopfer weiter erhöht. Mehr als 530 Menschen kamen in Nepal und Tibet ums Leben. Mehr als 1400 Menschen gelten weiterhin als vermisst, unter ihnen auch hunderte Ausländer. Für eine 4-köpfige Familie aus Deutschland ist die Katastrophe gut geendet. Sie wurden mit Hubschraubern aus dem Katastrophengebiet in Nepal gerettet und blieben, wie es aussieht, unverletzt. Dabei droht im Himalaya eine neue Flutwelle. Ein See, der sich hinter den Schlamm- und Geröllmassen angestaut hat, ist über die Ufer getreten. Nach der Gewalttat an einer Schule in Neuzittau im Landkreis Oder-Spree gestern hat die Staatsanwaltschaft Frankfurt-Oder nun Haftbefehl wegen zweifachen Mordes beantragt. Der 19 Jahre alte Verdächtige soll auf dem Gelände der Schule eine 18-jährige Schülerin und einen 30-jährigen Mann aus niedrigen Beweggründen getötet haben, mutmaßlich mit einem Messer. Nach bisherigen Erkenntnissen der Staatsanwaltschaft ist der Verdächtige der Ex-Freund der 18-Jährigen. Das zweite Opfer hat, wie es aussieht, an der Schule gearbeitet und wollte der Schülerin helfen. Der Verdächtige hat sich bisher nicht zu den Vorwürfen geäußert. An den Charité-Krankenhäusern wird nächste Woche 3 Tage gestreikt, von Mittwoch bis Freitag. Die Gewerkschaft Verdi rechnet mit deutlichen Einschränkungen im Krankenhausbetrieb. Geplante Behandlungen und Operationen müssen möglicherweise verschoben werden. Bei dem Streik geht es um den vor 5 Jahren geschlossenen Entlastungstarifvertrag. Verdi will unter anderem, dass der Tarifvertrag auf weitere Klinikbereiche ausgeweitet wird. Dem Charité-Vorstand wirft die Gewerkschaft vor, Fortschritte in den Verhandlungen zu blockieren. Heute Abend startet die Fußball-Bundesliga in die neue Saison. Zum Auftakt spielen der FC Bayern gegen den VfB Stuttgart. Fußballfans können zum Saisonstart neben Fußball gucken auch noch was Gutes tun bei einer Online-Auktion. Und zwar werden Sachen aus dem Spind der Spieler versteigert. Beim Auktionsportal United Charity kommen persönliche, signierte und teilweise sogar getragene Fußballschätze von Fußballstars und Legenden der Bundesliga unter den Hammer. Die Erlöse aus den Auktionen fließen an gemeinnützige Projekte und Hilfsorganisationen. Soweit das Neueste aus der Flux FM Nachrichtenredaktion. Das Wetter: bis zum Abend kann sich neben vielen Wolken auch etwas die Sonne zeigen. Es sind aber vom Norden Brandenburgs über den Großraum Berlin bis Märkisch-Oderland auch ein paar mitunter kräftige Schauer und Gewitter möglich. Die Temperaturen liegen heute bei 26 bis 28 Grad. Nachts ziehen die Schauer dann allmählich ab. Die Temperaturen gehen auf 18 bis 16 Grad runter. Und morgen und am Sonntag dann bewölkt, aber meist trocken bei maximal 26 Grad.
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3: Mit Matti Beck im Studio und Musik von, ach Gott, was mache ich denn jetzt? Drehe ich hier alles weg? Kalita und Sophie Tucker, ihre Hommage an Manhattan. Und gleich im Interview Mine. Die bringt nächste Woche ihr neues Album Killer raus. Und Mine ist ja Freundin des Hauses, deshalb ist sie heute schon mal da.

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1: Alabama Shakes, hätte ich ja schon fast vergessen, dass diesmal gab. Nach 11 Jahren mit ihrem dritten Album I Must Be Dreaming sind sie jetzt wieder am Start. Die Band um Sängerin Brittany Howard, die verbindet ja Southern Rock und Blues mit so psychedelischem Sound und einem wunderbar ja vielschichtigen dazu. Inhaltlich geht es um Liebe, Sterblichkeit, Verbundenheit und die ja manchmal auch ziemlich surreale Welt, in der wir leben. Und genau dieses Spannungsfeld steckt auch im Albumtitel Verrückt und Wunderschön zugleich. Hier sind die Alabama Shakes mit ihrem neuen Album. Wir hören rein in das Stückchen Another Life. Am Wochenende könnt ihr euch das Ganze ja mal geben.

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Carla Ahart mit Worst Case Syndrome und gleich, ja, werden wir Heilung bekommen, denn sie ist eine Meisterin. Ja, sie heilt mit Musik und ihre Lyrics, die treffen auch immer wieder ins Zwischenmenschliche voll rein. Die Rede ist natürlich von Mine. Mine wird nächste Woche ihr neues Album Killer veröffentlichen. Heute ist es schon mal da und wir sprechen drüber, damit ihr wisst, was nächste Woche auf euch so zukommt. Alexandra Xavier erstmal hier mit Can't Help Myself. Alle Tracks, die wir hier spielen und gut finden, findet ihr natürlich auch nochmal in unserer Playlist auf fluxfm.de.

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1: Und bevor ich jetzt um den heißen Brei rumrede, gehe ich direkt mal rein. Herzlich willkommen, Nine, dass du mal wieder da bist.
2: Hallo, danke, dass ich wieder da sein darf.
1: Ach, total. Also ich meine, du brauchst ja eigentlich gar kein Album, um vorbeikommen zu dürfen, denn mit dir sich zu unterhalten ist immer ein schöner Gewinn, finde ich so.
2: Oh, danke.
1: Aber klar, jetzt wird's ernst. Nächste Woche kommt dein Album und das heißt diesmal Killer. Ja, und dann gucke ich mir das, ich habe ja schon mal sehen dürfen, wie dein Albumcover gestaltet ist und da denkt man so, uiuiui, was hat sie durchgemacht, was ist passiert? Also man sieht so, dich zerkratzt ja fast schon so und ganz viel auch Blut, ne?
2: Ja, ja. Ich kill mich selber.
1: Okay, puh, erstmal gut.
2: Aber nicht mich richtig selber, sondern eher so Teile von mir selber. Aber ich mag ja Dinge, die so schreien und ich finde, bei dem Album Titel Killer darf man ruhig auch mal ein bisschen übertreiben.
1: Ist ja, nee, also auf jeden Fall. Aber du selber bist jetzt eher so ein bisschen reduzierter. Also wenn ich die Songs jetzt so gehört habe, da dachte ich so, wow. Also da geht's jetzt musikalisch so echt so um dich.
2: Ja, ich krieg das immer gar nicht so richtig mit, weil ich bin ja so nah dran bei dem ganzen Prozess, dass ich dann so in dieser Welt verschwinde, dass ich das Gesamtbild gar nicht mehr so richtig sehen kann. Aber ja, ich habe mich auf jeden Fall sehr auf analoge Synthesizer konzentriert und deswegen.
1: Die kaufst du dann auch alle wie wild?
2: Nein, also erstmal ist ja arschteuer, ne?
1: Ja, ja, deshalb denke ich mal, so analoge Synthesizer finde ich immer so, oh Gott, da 10.000, da 5, da nochmal 17.
2: Ja, da kann man sehr viel Geld loswerden. Also ich habe am Anfang mir sehr viel geliehen und habe mir dann tatsächlich aber insgesamt 3 selber jetzt zugelegt in den letzten 2 Jahren. Und es bockt auch so anders.
1: Ja, total, ne? Das ist natürlich so richtig mit anfassen und so drücken und so weiter
2: drehen.
1: Und so fort. Aber du machst das dann immer so. Ich weiß nicht, ich habe so ein Bild, Mine sitzt in ihrem, ja, weiß nicht, Schlafzimmer oder in ihrem Produktionsraum, ist da so in ihrer Welt drin und dann kommen da ganz viele Sachen raus. Machst du so noch Musik?
2: Ja, genau. Ich habe so zu Hause in meinem Wohnzimmer und dann bastel ich da so rum. Also ich bin auch oft nach Sandhausen gefahren, da, um einfach so ein bisschen Abstand zu bekommen von zu Hause. Aber ja, ich werkel eigentlich immer gerne am liebsten alleine und dann so ein bisschen Tag, nachts durchgehend und zwischendrin mal ein bisschen schlafen und so.
1: Ich wollte gerade fragen, so, ne? Ich meine, Verantwortung im Leben tragen wir ja alle. Wie ist dein Arbeitsethos? Aber das scheint jetzt auch so ein bisschen so, wenn die Muße kommt, dann geht's los.
2: Ja, das würde ich gerne. Seit ich Mutter geworden bin, muss ich das ein bisschen mehr planen. Also früher habe ich wirklich sehr initiativ gearbeitet und jetzt ist das so, jetzt muss ich halt, ich muss mir immer Zeiten einplanen, die ich mir frei halte, damit ich da eben dann intuitiv arbeiten kann, sozusagen. Mhm. Also ich brauche mehr als nur 2-3 Stunden. Ich kann nicht so auf Knopfdruck. Das geht irgendwie nicht so geil. Ich brauche immer so ein bisschen so einen luftleeren Raum. Da brauche ich mir mindestens 3-4 Tage, wenn ich so schreiben will. Und die muss man sich erstmal nehmen.
1: Das ist ja Luxus dann, ne?
2: Ja, auf jeden Fall. Aber das Gute ist ja, dass es meinen Beruf so mitbringt, dass ich mir das nehmen kann, ne? Weil es eben mein Beruf ist. Das ist schon ein sehr großes Privileg.
1: Ja, muss man zwischendurch auch mal sich sagen, ne?
2: Ich bin auch
1: jetzt happy, hier zu sein im Radio, ne? Habe ich ja schon als Dreijähriger auf jeden Fall versucht, mir eigene Tapes aufzunehmen.
2: Geil.
1: Ja, also gibt's sogar noch.
2: Nice.
1: So, jetzt geht's aber um dein Album. Viele Stücke sind drauf. Klar, auf Tour gehst du auch noch, wollen wir gleich noch drüber reden, weil jetzt wollen wir mal Musik spielen, oder?
2: Jawohl.
1: So erstmal so als kleine Locker und so. Ohne dich, klingt jetzt erstmal ein bisschen traurig.
2: Ja, ist aber gar nicht so traurig.
1: Ist ja auch gut so. Also hör mal rein und dann können wir mal fühlen, ob wir danach vielleicht doch ein bisschen...
2: Wie es uns geht.
1: Wie es uns dann so geht. Mine ist fast zurück. Nächste Woche kommt ihr Album raus, das heißt Killer. Moment, und es kommt auf deinem eigenen Album. Hast du mal eben so rausgehauen, so ohne irgendwelche Absprachen oder wie?
2: Label meinst du?
1: Ja,
2: ich hatte richtig Bock jetzt auch auf dem eigenen Label.
1: Ach Mann, ey, das so DIY, Spontanität, ich nehme mir den Freiraum. Also von dir kann man wirklich mal wieder ganz viel lernen heute. Dankeschön.

0: Mine. Irgendwie hat das so aus, als würdest du jetzt mit deinem Raumschiff so weiterziehen.
1: Ja, ich liebe ja Astro- und Quantenphysik. Das gefällt mir gut, dieses Bild, was du gerade beschrieben hast.
0: Ah, okay. Vielleicht solltest du dann auch mal unsere wunderbare Sendung hören. Die läuft immer am letzten Montag im Monat, heißt Kosmorama, in Zusammenarbeit mit dem Planetarium Berlin.
1: Ja, da bin ich ja sehr am Start.
0: 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Und immer montags 19 bis 21 Uhr, also am letzten, also jetzt im nächsten, kannst du dann auch wieder die ganz tolle Infos über alles, was da draußen so ist.
1: Stark.
0: Und Sterne und so anhören, gibt's auch als Podcast. Ein bisschen Werbung zwischendurch, jetzt aber wieder Album-Release nächste Woche, am 4. September, kommt Killer in die Läden. So, was ich jetzt irgendwie noch interessant finde, ist natürlich noch mal ein bisschen über dieses Gesamtkonzept des Albums reinzugehen. Also ich meine, wir haben es jetzt noch, manche haben es ja noch nicht gehört, weil es noch nicht draußen ist. Wenn du jetzt eine guten Freundin hättest oder so und sagst, ey, worum geht's denn jetzt so? Und die fragt dich so. Und du sagst so, ja, mit ein paar Sätzen, um das so zu umschreiben.
1: Inhaltlich oder musikalisch, die Frage.
0: Bitte mal inhaltlich.
1: Bitte mal inhaltlich.
0: Musikalisch werden wir jetzt ja alles noch dann so.
1: Also,
0: aber wenn wir jetzt schon mal inhaltlich von dir so ein bisschen hingestoßen werden, vielleicht umarmen wir die ja dann auch anders.
1: Ja, also ich mache keine Konzepte, was so Alben angeht. Es ist nicht so, dass ich denke, oh, das nächste Album schreibe ich darüber, sondern ich merke da meistens in der Retroperspektive, womit habe ich mich die letzten 2 Jahre beschäftigt. Und dieses Mal ist das Thema, was sich so durchs Album zieht, auf jeden Fall so gesellschaftliche Strukturen und wie ich so meine Rolle da drin wahrnehme und wie ich mich selber auch wahrnehme, was für Charaktereigenschaften ich mir so eingeeignet habe aufgrund von gesellschaftlichen Strukturen und aber auch das Rausemanzipieren daraus.
0: Mhm. Kurz mal nach, ja, machen wir eigentlich alle täglich, aber ich glaube, wir könnten es nicht in so schöne Worte fassen.
1: Ja.
0: Also jeder versucht es ja irgendwie.
1: Wir sind auf jeden Fall alle, wir sind auf jeden Fall alle Teil dieser Gesellschaft und manche gucken sich das an und manche eben weniger.
0: Mhm. Okay, und manche hören Musik und haben dann vielleicht auch einen kleinen Shift im Kopf.
1: Ja.
0: So, du gehst auf große Killer-Tour. Ja, auf jeden Fall kommst du überall in Germany ganz weit rum. Wir haben jetzt mal geguckt, 4. November Mannheim, wollte man ja auch durchsagen, ne?
1: Ja.
0: Aber natürlich ganz, ganz wichtig für alle BerlinerInnen und natürlich auch für dein Heimspiel in der Uber Eats Music Hall am 21.11.
1: Yay.
0: Da gibt es dann auch die Platte zu kaufen, die ist dann aus dem Presswerk drauf. Es gibt tolle Mine-Shirts, glaube ich auch.
1: Es gibt auf jeden Fall Killer-Shirts. Katharina Hangelberger designed.
0: Oh yeah. Und Killer-Utensilien.
1: Socken haben wir.
0: Vielleicht solltest du auch, ich finde ja dieses Schwert, was du umhast, total toll.
1: Ja, tatsächlich,
0: das wäre auch so ein Killer-Utensil.
1: Genau,
0: irgendwie.
1: Ich habe ja dieses Schwert schon lange und tatsächlich ist das auch unser Logo für diese, das, also auf diesen T-Shirts sind auch Schwerter drauf.
0: Also das habe ich jetzt nicht recherchiert, das ist mir jetzt gerade so einfach so aufgefallen.
1: Siehst du mal,
0: also,
1: Käpsele sagt man ja.
0: Hm?
1: Käpsele sagt man. Käpsele,
0: ist das so?
1: Ja, im Süden sagt man das so, darf man hier nicht sagen.
0: Nee, klären wir gleich mal, wir machen gerade mal so ein Sternchen an Käpsele und klären das gleich im Kleingedruckten. Mine ist hier gewesen, kommt nächste Woche noch fetter raus mit ihrem neuen Album. Gibt es irgendwie noch einen Abend, was du noch so machst, so irgendwie eine Record-Release-Party oder so?
1: Ja, am 4. gibt es eine Record-Release-Party tatsächlich mit einem kleinen Secret-Konzert, ist aber schon ausverkauft.
0: Okay.
1: Gab nur ganz wenig Tickets.
0: Okay,
1: ja.
0: Mal. Okay, vielleicht komme ich ja noch rein. Also danke schön auf jeden Fall, dass du da gewesen bist, uns ein Update gegeben hast. Dein 6. Studioalbum ist am Start. Killer heißt es. Große Killer-Tour, wie gesagt, im Herbst. Und ich denke, vielleicht kommst du ja vorher noch mal vorbei.
1: Oh yeah.
0: Würde mich freuen. Wir haben jetzt einen Song, der heißt Dunkel. Und irgendwie wünsche ich es mir heute noch ein bisschen heller.
1: Ja.
0: Ich dachte, es wäre noch mal so der letzte Sommertag. Ich schwitze, aber irgendwie so Summer-Vibes habe ich nicht. Aber dank dir jetzt. Dankeschön. Schönen Tag dir. Alles Gute.

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Take Me to Church, klar, ist einer seiner großen Hits, aber Too Sweet, auch nicht schlecht, vom guten Hozier. Bei Nina Richman denkt man, es wäre eine Band. Nee, Nina Richman, klar, es gibt die Mina, die ist die Frontfrau, aber Nina Richman ist auch die Band mit ihren Bandkollegen Alex, Freddy und Leon und die machen wirklich eine schöne Mischung so aus ein bisschen Spoken Word Passagen, ein bisschen Indie und ein bisschen Folk ist auch dabei. Man kann das Ganze auch so ein bisschen mit Kate Tempest zum Beispiel vergleichen. So, jetzt haben wir aber auf jeden Fall mal den neuen Song Take It To Go von Nina Richman. Ist jetzt keine offizielle Single, musikalisch kann man aber sagen, es ist so ein bisschen schöner 2000er Indie Revival Sound. Mina Richman. Euch einen schönen Nachmittag, ihr Flux FM.

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2: Mit Elke Martens. Der regierende Bürgermeister Wegner hat bestätigt, dass es nach dem Hackerangriff auf das Berliner Verwaltungsnetz einen Erpressungsversuch gegeben hat. Die Forderung sei

0: Gestern Abend eingetroffen, teilte Wegner mit. Der Senat werde auf die Forderungen der Täter jedoch nicht eingehen. Details zur Art der Erpressung, etwa zur Höhe einer möglichen Geldforderung oder zum konkreten Druckmittel der Angreifer, nannte Wegner nicht. Zwei Behörden waren von der Cyberattacke Mitte des Monats betroffen. Unter anderem konnte in Berlin deshalb tagelang kein Wohngeld ausgezahlt werden. Innensenatorin Spranger betonte erneut, die Abgeordnetenhauswahlen am 20. September seien durch den Vorfall nicht gefährdet. Im Katastrophengebiet in Nepal ist eine Familie aus Deutschland gerettet worden. Rettungskräfte brachten die vier per Hubschrauber in Sicherheit. Die Familie war in der Wanderregion Langtang unterwegs. Alle vier schienen unverletzt zu sein. Nach der Sturzflut im Grenzgebiet zwischen Nepal und Tibet gelten noch mehr als 1400 Menschen als vermisst, unter ihnen auch hunderte Ausländer. Die Zahl der Toten ist nach Angaben des Katastrophenschutzes inzwischen auf mehr als 530 Menschen gestiegen. Die Gewerkschaft Verdi ruft die Beschäftigten der Charité ab der kommenden Woche zum Streik auf. Von Mittwoch bis Freitag sind Streikmaßnahmen geplant, die auch zu deutlichen Einschränkungen im Krankenhausbetrieb führen könnten, etwa bei planbaren Behandlungen. Für Notfälle werde aber ausreichend Personal bereitgestellt, so die Gewerkschaft. Bei dem Streik geht es um den vor 5 Jahren geschlossenen Entlastungstarifvertrag. Verdi will unter anderem, dass der Tarifvertrag auf weitere Klinikbereiche ausgeweitet wird. Der Tod des norwegischen Königs Harald hat international große Anteilnahme ausgelöst. Er war ein herausragender Vertreter seines Landes, sagte Schwedens König Carl Gustav. Der britische König Charles III. Sagte, Harald V. habe sein Land mit Herzlichkeit und Bescheidenheit geführt. Für Deutschland drückte Bundespräsident Steinmeier seine tiefe Trauer aus. Harald V. war heute Morgen im Alter von 89 Jahren gestorben. Nun tritt sein 53-jähriger Sohn Kronprinz Håkon automatisch seine Nachfolger an. Soweit das Neueste aus der Flux FM Nachrichtenredaktion. Das Wetter: bis zum Abend kann sich neben vielen Wolken auch etwas die Sonne zeigen. Es sind aber vom Norden Brandenburgs über den Großraum Berlin bis Märkisch-Oderland auch ein paar mitunter kräftige Schauer und Gewitter möglich. Die Temperaturen liegen heute bei 26 bis 28 Grad. Nachts ziehen die Schauer dann allmählich ab. Die Temperaturen gehen auf 18 bis 16 Grad runter. Und morgen und am Sonntag dann bewölkt, aber meist trocken bei maximal 26 Grad.
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2: Mit Matti Weck im Studio. Euch einen schönen Nachmittag. Hallo.

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1: Freitags kommen ja immer Alben raus und so viele sind's, dass wir sagen, hey, wir helfen euch ein bisschen und selektieren schon mal ganz, ganz gute raus. Wie zum Beispiel auch das neue von Cassia, eine Band aus Manchester. Die bringen uns den Sommer zurück mit Indie-Pop, afrikanischen Beats und Calypso-Einflüssen. Das neue Album heißt Lemon Gelato, entstand in Berlin und verbindet Themen wie ja so Identität und persönliches Wachstum mit einem warmen, atmosphärischen Sound. Und entstanden ist das Ganze ziemlich spontan und intuitiv, denn und genau diese Leichtigkeit, die soll man auch diesen Songs anhören, haben sich Cassia gedacht. Lemon Gelato. So heißt das Album. Ein Song daraus gibt's hier schon mal. Another One Down, Cassia. Unsere Albumempfehlung am Freitag.

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Kreuz mit Believing. Euch auf jeden Fall ein schönes Wochenende gewünscht. Aber nein, nein, nein, ich gehe ja jetzt noch nicht nach Hause. Nein, ich bleibe noch ein bisschen hier und kann sagen, gleich wird es auf jeden Fall auch noch schön ab 18 Uhr. Und zwar elektronischer mit meiner Kollegin Jola Jordans. Aber jetzt erstmal ab in die Wälder Schwedens und aufs Pferd. Ja. First Aid Kids, die beiden Schwestern mit den tollen Stimmen sind da.

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1: Der ganz normale deutsche Behördenwahnsinn im Videoformat. Damit ist Conny from the Block bekannt geworden und dahinter steckt die Berlinerin Tülin Sezgin. Und sie hat jetzt auch ein Buch geschrieben. Almanchi-Mädchen heißt es und darin geht es weniger um Formulare, Aktenzeichen oder Amtsdeutsch, sondern um Tülins eigenes Aufwachsen zwischen deutscher und türkischer Kultur. Flux-FM-Redakteur Ron Stocklass hat mit ihr gesprochen.
2: Jetzt bist du vor allem in den letzten Jahren als die Amtsfluencerin schlechthin bekannt geworden. War das diese Welt, als du dann da selber Teil von wurdest, genauso wie du es dir vorgestellt hast? Oder wurde nochmal alles an Klischees und Vorurteilen, die du vielleicht hattest, über den Haufen geworfen?
3: Also sie wurden schon zu großen Teilen erfüllt hier und da. Ne? Ich kam ja aus der Dienstleistungsbranche und bin dann so aufs Amt gegangen mit diesem Mindset auch, dass Service und Dienstleistungen so an allererster Stelle stehen. Und da musste ich schon so ein paar Gänge zurückschalten, ne? Und erstmal sagen, okay, wir haben hier wirklich eine Work-Life-Balance. Das heißt, wir machen wirklich pünktlich Feierabend. Wir haben immer Wochenenden. Wir achten darauf, dass wir unsere Pausen einhalten und alles. Das war mir tatsächlich fremd, aber schlussendlich auch gesünder als das, was ich vorher gemacht habe, ne? In der Hotellerie und auch im Eventmanagement. Und ich muss sagen, es wurden zu Teilen Klischees bestätigt, aber zu anderen Teilen habe ich auch eine ganz andere neue Welt kennengelernt mit vielen jungen, motivierten Menschen, die halt echt was verändern wollen und mit vollster Überzeugung auf dem Amt sitzen und sagen, ich möchte was für meine Gesellschaft machen, für die Stadt, in der ich lebe oder für den Bezirk machen. Da habe ich aber natürlich ein bisschen mitgelitten auch mit denen, weil ich dann ähnlich war, aber auch schnell gemerkt habe, dass man gar nicht so viel verändern kann.
2: Du bist Berlinerin durch und durch, hast eine türkische Migrationsgeschichte, deine Familie ist deutsch, ist türkisch, sie verbindet zwei Kulturen und dann wirst du Beamtin. Ist das cool in der Family gewesen oder war das dann so, okay, wir gucken mal, was sie da vorhat?
3: Das war für meine türkischen Eltern das Nonplusultra an Deutschwerdung, an Integration, an Ankommen. Also es war ja schon irgendwie großer Akt, als ich deutsche Staatsbürgerin wurde, ne, weil ich das erst mit 18 durfte und hat die Staatsangehörigkeit meiner Eltern übernommen habe mit der Geburt. Und das war schon so ein, okay, wir haben es dahin gebracht, dass unsere Kinder die deutsche Staatsangehörigkeit annehmen können. Als ich dann Beamtin wurde, war das für meine Eltern wirklich, das war, ja, Ankommen auf irgendeine Art und Weise, zu wissen, dass die Tochter auch in einer, ich mag das Wort nicht, aber schon in irgendwo in einer Machtposition auch sitzt und darüber entscheiden darf, wie weitere Lebensläufe verlaufen. Ich war ja Personalerin auf dem Amt und habe entschieden, wer darf hier eingestellt werden und wer nicht. Und das ist natürlich für eine türkischstämmige Familie in Deutschland schon was Besonderes. Außerdem hat der Beamtenjob natürlich in der Türkei auch nochmal einen ganz anderen Stellenwert. Ne? Es ist schon echt krass, wenn man für den Staat arbeitet. Und dieses Mindset haben meine Eltern auch, ja.
2: Da kommen wir jetzt zu deinem Buch, das ganz frisch jetzt erschienen ist, Almanchi-Mädchen. Da geht es genau um diesen Spagat zwischen der Berlinerin mit einem deutsch-türkischen Migrationshintergrund, aber eben auch dem Almanchi-Mädchen. Das muss man vielleicht Leuten auch erklären. Das ist ja eine Bezeichnung, die eben aus dem Türkischen kommt und in der Türkei dann eher für, naja, deutsch-türkische Menschen genutzt wird, leider auch teils abwertend genutzt wird. Ist es dann für dich der Akt der Selbstermächtigung, jetzt dieses Buch zu schreiben und genau diesen Titel zu wählen?
3: Genau, es war für mich eigentlich echt so ein längerer Prozess, der über mein ganzes Leben eigentlich ging, zu verstehen, dass es etwas Drittes geben muss. Und dass dieser Kampf, dieser innere Kampf, den ich immer hatte, dieses, bin ich jetzt deutsch oder bin ich türkisch, zu gar keiner Lösung führt, sondern dass es eine dritte Sache gibt, geben muss oder ein dritter Ort oder ein drittes Gefühl geben muss, was dieses, ja, diese Menschen halt definiert. Und das sind ja nicht nur Türken, sondern es sind eigentlich alle Menschen mit Migrationshintergrund, die irgendwie eine Einwanderungsgeschichte haben oder die Eltern, die in Deutschland nie zu 100% ankommen, ne, auch irgendwie politische Situation, Rassismuserfahrung etc. Und auf der anderen Seite auch in den Heimatländern der Familien auch immer fremd sein werden. Also nie zu 100% dorthin gehören. Und deswegen muss es einen Ort geben oder irgendetwas, was es beschreibt. Und da habe ich dann gesagt, okay, ich nutze jetzt diesen Begriff, der uns eigentlich degradiert als ausgewanderte Deutschländer-Türken und versuche ihn umzukehren und sage, ja, ich bin Almanche, das heißt, ich bin ein Stück Alman, auf der Deutsch bedeutet. Ich bin aber auch das, wie ihr mich bezeichnet. Es ist halt eine neue Version von mir, die sich halt nicht entscheidet. Und ich glaube, das ist, glaube ich, der Kernpunkt, dass man sich nicht entscheiden muss.
1: Tülin Sezgin, ihr neues Buch Almanchi-Mädchen ist draußen, veröffentlicht von der DTV Verlagsgesellschaft, kostet 18 Euro. 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
1: 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Mit zwei Eröffnungskonzerten, Performances, Kinderschminken, einer Parade, Kochaktion und einer Party am Samstag. 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

Das Projekt Warsia Project aus London sind sie. Kommen im Herbst auch nochmal auf Tour und schauen im Astra vorbei mit Bleeding Gold. Ich übergebe jetzt hier auf jeden Fall meinen, wie nennt man das denn, goldenen Mikrofonständer, genau, an Jola Jordans. Die wird nämlich uns jetzt hier den Abend schön machen und später, weil ja Freitag ist, gibt es dann auch noch das Club Sandwich mit Sascha Schlegel. Euch einen schönen Abend und vor allem ein ganz tolles Wochenende. Matti Weck wünscht ja alles Gute, ne? Tschüss, bis bald.

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2: Mit Elke Martens. Der regierende Bürgermeister Wegner hat bestätigt, dass es nach dem Hackerangriff auf das Berliner Verwaltungsnetz einen Erpressungsversuch gegeben hat. Die Forderung sei gestern Abend eingetroffen, teilte Wegner mit. Der Senat werde auf die Forderungen der Täter jedoch nicht eingehen. Details zur Art der Erpressung, etwa zur Höhe einer möglichen Geldforderung oder zum konkreten Druckmittel der Angreifer, nannte Wegner nicht. Zwei Behörden waren von der Cyberattacke Mitte des Monats betroffen. Unter anderem konnte in Berlin deshalb tagelang kein Wohngeld ausgezahlt werden. Innensenatorin Spranger betonte erneut, die Abgeordnetenhauswahlen am 20. September seien durch den Vorfall nicht gefährdet. Zwei Tage nach der Sturzflut im Himalaya hat sich die Zahl der Todesopfer weiter erhöht. Mehr als 530 Menschen kamen in Nepal und Tibet ums Leben. Mehr als 1400 Menschen gelten weiterhin als vermisst, unter ihnen auch hunderte Ausländer. Für eine vierköpfige Familie aus Deutschland ist die Katastrophe gut geendet. Sie wurden mit Hubschraubern aus dem Katastrophengebiet in Nepal gerettet und blieben, wie es aussieht, unverletzt. Dabei droht im Himalaya eine neue Flutwelle. Ein See, der sich hinter den Schlamm- und Geröllmassen angestaut hat, ist

0: über die Ufer getreten. Nach der Gewalttat an einer Schule in Neuzittau im Landkreis Oder-Spree gestern hat die Staatsanwaltschaft Frankfurt-Oder nun Haftbefehl wegen zweifachen Mordes beantragt. Der 19 Jahre alte Verdächtige soll auf dem Gelände der Schule eine 18-jährige Schülerin und einen 30-jährigen Mann aus niedrigen Beweggründen getötet haben, mutmaßlich mit einem Messer. Nach bisherigen Erkenntnissen der Staatsanwaltschaft ist der Verdächtige der Ex-Freund der 18-Jährigen. Das zweite Opfer hat, wie es aussieht, an der Schule gearbeitet und wollte der Schülerin helfen. Der Verdächtige hat sich bisher nicht zu den Vorwürfen geäußert. Heute Abend startet die Fußball-Bundesliga in die neue Saison. Im Eröffnungsspiel treten der FC Bayern und der VfB Stuttgart gegeneinander an. Das Spiel wird um 20.30 Uhr angepfiffen und ist auch live bei Sat.1 zu sehen. Union Berlin empfängt dann morgen Nachmittag ab 15.30 Uhr Eintracht Frankfurt. Soweit das Neueste aus der Flux FM Nachrichtenredaktion. Das Wetter: bis zum Abend kann sich neben vielen Wolken auch etwas die Sonne zeigen. Es sind aber vom Norden Brandenburgs über den Großraum Berlin bis Märkisch-Oderland auch ein paar mitunter kräftige Schauer und Gewitter möglich. Die Temperaturen liegen heute bei 26 bis 28 Grad. Nachts ziehen die Schauer dann allmählich ab. Die Temperaturen gehen auf 18 bis 16 Grad runter. Und morgen und am Sonntag dann bewölkt, aber meist trocken bei maximal 26 Grad.
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2: Sounds like Feierabend und Sounds like Wochenende. Ja, es ist Freitagabend. Schön, dass ihr hier dabei seid bei Flux FM. Mein Name ist Jola Jordans. Ihr habt es geschafft, die Woche, die ist rum. Ihr habt hoffentlich alles stehen und liegen lassen auf der Arbeit. Könnt jetzt in den Feierabend gehen und macht euch jetzt ein paar schöne freie Tage. Wir nehmen mal direkt die gute Stimmung mit und starten in die neue Stunde um kurz nach sechs hier mit Cody Curry und

0: Don Laker, Prince Thomas hat's nochmal geeditet. Stage auf Lux FM an diesem Freitag. Kommt gut rein ins Wochenende. Jetzt gleich hier mit Musik von Anthony Smirek. Der Produzent ist nämlich zurück. Er hat ja mit seinem Debütalbum Service Station at the End of the Universe den Durchbruch gefeiert. Und jetzt liefert der britische Spoken-Word-Künstler nochmal den Nachfolger. Decoding Birdsong ist das Flux FM-Album der Woche. Wieder mal eine Platte voller Poesie und eben auch elektronischen Beats geworden. Musikredakteur Daniel Meinl liefert mehr Infos.
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2: In seinem heimischen Studio in Manchester nimmt Anthony Smirek klammheimlich neben seinem Beruf als Lehrer sozialkritische Texte zu klubbigen Beats auf. Nie mit der Intention, die Songs zu veröffentlichen. Nach seinem gefeierten Debütalbum kennen im Pub um die Ecke plötzlich alle seinen Namen. Um den Kopf für Platte Nummer 2 freizukriegen, zog er kurzerhand nach Bristol.
3: Für mich bedeutet Bristol Ruhe. Das bedeutet das Wasser. Ich habe zuletzt viel über Vögel gesprochen. Ich glaube, Bristol ist näher an der Natur als Manchester. Ich vermisse Manchester wirklich sehr. Und ich finde, das ist etwas ganz Wunderbares. Ich habe meine Heimat noch nie zuvor vermisst, deshalb ist es wirklich schön. Ich kann Manchester jetzt gewissermaßen neu romantisieren.
2: Wasser, Natur, Ruhe. Ein essentieller Tapetenwechsel, genau das Richtige, um sein Imposter-Syndrom abzuschütteln und den neuen Erfolg wirklich annehmen zu können. Diese frische Perspektive tut der Musik gut. Decoding Birdsong klingt gelöster und deutlich kollaborativer als das Debüt. Für die Aufnahmen öffnete er den Raum und lud befreundete Stimmen wie Imogen and the Knife ein. Aber egal, mit wem er zusammenarbeitet, eines bleibt immer gleich. Smireks radikale Ehrlichkeit. Er verabscheut Ironie. Diese Aufrichtigkeit überträgt sich 1:1 auf sein Publikum. Seine Gigs gleichen mittlerweile einer kollektiven Gruppentherapie, was sich fantastisch, aber manchmal auch wahnsinnig schwer anfühlt.
3: Manchmal nimmt man an einem Abend 300 Geschichten von Fans in sich auf. Das ist eine Menge zu verkraften. Wenn man anfängt, sich an all diese Geschichten zu erinnern und man sich an diese Tausenden von Geschichten über Menschen erinnert, die Angehörige verloren haben, an Hochzeiten und an Beerdigungen und daran, wie man sich verliebt hat. Wenn man vor etwa 4000 Menschen spielt, spürt man das. Man spürt die Geschichten im Publikum. Und das ist überwältigend. Aber ich lasse mich lieber davon emotional bewegen, als mich nicht davon bewegen zu lassen.
2: Anthony Smirek, ein Künstler, der die zerbrechlichen Geschichten seiner Fans wie ein Schwamm aufsaugt und ihnen im Gegenzug mit seiner Musik einen sicheren Hafen bietet.
0: Decoding Birdsong, das ist das Album der Woche bei uns hier bei Flux FM. 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Entweder kauft ihr euch dort die Platte dann da oder ihr gewinnt sie auf fluxfm.de. Da findet ihr dann auch nochmal alle Infos zu dem Album. Aber wir wollen ja nicht nur Infos haben, sondern auch seine Musik. Deswegen für euch Anthony Smirek mit Shaw.
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hört den Abend auf Flux FM am Freitag. Ich hoffe, ihr seid alle gut reingekommen jetzt ins Wochenende. Müsst hoffentlich alle nicht mehr arbeiten, egal wo ihr seid. Es gibt jetzt hier neue Musik. Denn wie immer haben wir auch neue Releases für euch rausgesucht. Diesmal von John Lebel und Astro Hertz. Stay the same.

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Rosa Red war das mit Get On. Rosa Red, die sieht man auch in Berlin öfter mal hinterm DJ-Pult und davor immer eine ziemlich wild tanzende Menge, die eben ihren House-Sound feiert. Wenn ihr in nächster Zeit auch mal euch eine schöne Doku angucken wollt, die eben auch Themen aus der Clubkultur thematisiert, kleiner Tipp, es gibt gerade eine Doku, die könnte für euch auch spannend sein, wenn ihr gerade auf Festivals unterwegs wart. Ausverkauf der Festivals heißt nämlich die neue Folge von Arte Tracks. Darin geht es um eine Entwicklung, die man vielleicht gar nicht sofort mitbekommt. Immer mehr Festivals und Veranstaltungsfirmen gehören ja zu großen internationalen Konzernen. Die Live-Musikbranche wird also zunehmend von ziemlich wenigen großen Playern bestimmt. Mit dabei in dieser Doku ist zum Beispiel auch DJ Aya, die ist mittendrin im Spannungsfeld. Sie hat nämlich aus Solidarität einen Auftritt bei Boiler Room abgesagt. Boiler Room gehört ja auch eben zu dem Superstruck-Konzern. Gleichzeitig spielt sie aber weiterhin beim Sonar-Festival, was eben ja eben auch zu einer der großen Unternehmen in der Szene gehört. Sie kommentiert auf jeden Fall in der Doku und ordnet das aber auch alles gut ein. Und es geht eben um Fragen, wem gehört eigentlich unsere Club- und Festivalkultur? Was passiert mit Vielfalt und auch mit Ticketpreisen, wenn immer mehr in den Händen weniger Unternehmen liegen? Und eben 21 Minuten lang wird dieser Blick hinter die Kulissen geworfen zu dem, was man sonst manchmal gar nicht so mitbekommt. Kann ich nur empfehlen, gibt's bei Arte Tracks. Guckt's euch mal an. DJ Aya, die produziert auch Musik für euch mit Good Boy.

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1: 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Im Studio Imme Karsten. Schönen guten Abend. Gemeinsame Übungen, neue Technologien und eine neue Taskforce. Die Ostseestaaten wollen beim Thema Drohnenabwehr künftig enger zusammenarbeiten. Das wurde bei einem Treffen der Innenminister in Flensburg vereinbart. Die neue Sicherheitstaskforce soll aber auch auf andere hybride Bedrohungen reagieren, sagt Bundesinnenminister Dobrindt.
2: Wir reden hier in der Ostsee von gekappten Unterwasserkabeln, von Anschlagsversuchen, von Desinformationskampagnen. Alles dient der Destabilisierung unserer Gesellschaften, der Politik, unserer Demokratien.
1: Das Land Berlin wird nach einem Hackerangriff erpresst, will laut regierendem Bürgermeister Wegner aber nicht auf die Forderung eingehen. Mitte August hatte die Attacke die Berliner Behörden zum Teil lahmgelegt. Es wird immer noch geprüft, ob und wenn ja, welche Daten gestohlen wurden. Die Hacker behaupten, laut einem Spiegelbericht an etliche Daten gekommen zu sein, und sie drohen damit, sie zu veröffentlichen, sollten sie nicht gut 2 Millionen Euro in Bitcoin bekommen. Norwegen trauert um seinen König. Harald V. ist im Alter von 89 Jahren gestorben. Er galt als einer der beliebtesten Monarchen in Europa, nahbar, direkt und humorvoll. Bundespräsident Steinmeier sagt über Harald, Deutschland verliert einen großen Freund und Europa verliert einen großen Versöhner. Rund 4 Monate nach der Tat hat die Staatsanwaltschaft jetzt Anklage gegen den Amokfahrer von Leipzig erhoben. Der 33-Jährige muss sich wegen zweifachen Mordes und versuchten Mordes in 85 Fällen verantworten. Das Motiv für die Amokfahrt soll ein persönliches sein, kein politisches oder religiöses, heißt es. Aus dem Flutgebiet in Nepal ist eine deutsche Familie gerettet worden. Sie wurde unverletzt in Sicherheit gebracht. Laut Auswärtigem Amt wird eine niedrige zweistellige Zahl Deutsche nach der katastrophalen Sturzflut weiter vermisst. Insgesamt ist von 1400 Vermissten und mehr als 540 Toten die Rede.
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4: Es ist 7:15. Schön, dass ihr hier dabei seid. Ihr hört Flux FM. Mein Name ist Jola Jordans. Wir starten in die neue Stunde mit Lauren Sky und You Go.

Auf Lux FM, Freitagabend ist es Tiet mit The Echo. In der Else, da läuft heute seit 17 Uhr schon, also 2 Stunden geht das Ganze, schon seitdem gibt Jop Jopse dort eben eine große Sause, hat sich viele DJs und befreundete DJs dazugeholt, die dort auch auflegen. Jop Jopse in Weiz, bis morgen früh könnt ihr noch dabei sein. Ich denke mal, es wird sehr voll werden, denn Jop Jopse, der ist mittlerweile international als Produzent und DJ sehr beliebt. Seine musikalischen Wurzeln liegen schon so in der Amsterdamer Clubszene eher. Er ist mittlerweile aber auch bei ganz vielen anderen Projekten mit dabei gewesen, war als Resident DJ im Throw, dann hat er beim Label Inner Visions gearbeitet. Er spielt selber House, Disco, Techno, Elektro, Italo, verschiedenste Dinge, die er da zusammenbringt, wenn er eben mal an den Decks steht. Er macht eben vor allem wirklich eine gute Stimmung. Man sieht einfach, dass er da auch eine große Leidenschaft reinsteckt. Jop Jopse bleibt aber eben nicht allein an den Decks. Er hat sich zum Beispiel Alex Kassian dazu geholt oder auch ein DJ. Die werden ihn dort unterstützen. Also bis 8 Uhr morgens läuft das Ganze noch in der Else heute und ihr könnt da ein bisschen in euer Wochenende reinfeiern. Euer DJ, der ist auch dabei. Für euch mit Track Like.

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Julia Nico und Movinex mit Sand auf Flux FM. An diesem Freitag kommt gut rein ins Wochenende. Der nächste Track, der heißt Looney Tunes. Da geht's aber nicht um die wilde Bande, die immer nur, ich weiß gar nicht mehr, sie machen eigentlich nur Unfug, oder? Bugs Bunny, Daffy Duck, wer war da noch dabei? Silvester, Schweinchen Dick, die Looney Tunes eben. Aber nein, darum geht's jetzt nicht beim nächsten Track, sondern um eine Kollaboration von Frank Faller, Andrea Olivia und Banker. Die haben nämlich diesen Track hier gerade rausgebracht.

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Auf Flux FM, Freitagabend ist es. Schön, dass ihr hier wieder dabei seid. Das war gerade Jensens mit Pleasure. Wo auch immer ihr gerade seid, ob im Auto oder ihr macht euch gerade fertig. Ich habe jetzt hier einen neuen Track, der kommt von Fortet, Human Voice.

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Das waren Solomun und Skrillex in dieser Kollaboration Harumta auf Flux FM. Wir machen jetzt mal wieder einen kleinen Zeitsprung und zwar in das Jahr 1996. Denn die ganze Woche nehme ich euch ja schon mit in die 90er Jahre und stelle euch eben klassische Tracks aus dieser Zeit vor. Die 90er waren ja auch eine Zeit, da ist eben genau dieser schnelle Techno-Sound, Trance-Sound richtig groß geworden. Kennt ihr dann bestimmt von zum Beispiel Veranstaltungen wie den Mayday Parades oder eben auch der Love Parade. Ein Name, der da besonders heraussticht, ist Future Breeze. Sie kommen hier aus der deutschen Musikszene und sind bis heute nicht wegzudenken. Hinter Future Breeze stecken die beiden Essener Produzenten Markus Böhme und Martin Hensing. Und das Duo hat sich erst ein Jahr zuvor gegründet und dann mit Why Don't You Dance With Me gelang ihnen direkt der ganz, ganz große Durchbruch. 96, überlegt mal, das ist jetzt 30 Jahre her, also schon eine ganze Weile, aber eben immer noch wird dieser Track gespielt, gehört und von Leuten wie mir zum Beispiel auch gefeiert. Wenn ihr jetzt nicht direkt wisst, um welchen Track es geht, Future Breeze mit Why Don't You Dance With Me.

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2: Kurz nach 8 auf Flux FM. Mein Name ist Jola Jordans. Wir starten jetzt in die neue Stunde und das geht besonders gut mit Tracks von Colter. Der kommt aus Köln. Ich bin großer Fan von ihm. Er macht richtig schönen House-Sound mit Close Your Eyes.

About to Begin von Barry Can't Swim auf Flux FM. Ja, und vielleicht seid ihr auch gerade schon dabei, langsam zu beginnen, euch fertig zu machen für einen Club. Ich liefere hier gleich einen richtig schönen Track für euch, der euch bestimmt auch ganz gut in den Abend reinbringt. Kommt vom Produzenten und DJ Joko, besser bekannt mittlerweile eigentlich als Colter. Er kommt aus Köln, aus meiner Heimatstadt. Das macht ihn noch sympathischer, aber vor allem gefällt mir eben sein Sound. Joko, der hatte damals das Label Hoof mit Talo Santana gegründet. Warum ich jetzt darauf zu sprechen komme? Talo Santana, der spielt an diesem Wochenende in Berlin. Und zwar morgen ab 13 Uhr geht's los auf der Insel der Jugend. Home Again, die Partyreihe, die macht dort eben eine Veranstaltung. Es gibt dort bis Sonntag um 22 Uhr dann Programm. Und Talo Santana, der Hausproduzent und DJ, der wird eben dann auch mit an den Decks stehen. Andere auch noch, am besten guckt ihr euch das ganze Lineup bei Resident Advisor an oder ihr geht einfach mal zur Insel der Jugend. Morgen ab 13 Uhr kommt ihr dann da eben rein auf die Party. Aber ich sag schon mal vorab, die Tickets, die es im Vorverkauf gab, die sind mittlerweile schon vergriffen. Das heißt, es gibt nur noch Abendkasse oder Tageskasse. Das heißt im besten Fall einfach früh kommen. Jetzt aber ein schöner Track von Talo Santana und Joko. Step the

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Logic 1000 mit Told Myself auf Flux FM. Ja, schön groovy geht's jetzt hier auch weiter an diesem Freitagabend, denn wir hören den neuen Song von Supernova und SLM. Supernova ist ein italienisches DJ- und Produzentenduo, die schon seit Jahren in der Haus- und ja, Tech-House-Szene unterwegs sind. Der neue Track, der ist auch richtig schön groovy und tech-hausig. Supernova hat sich nämlich mit SLM zusammengetan. Der Track, der wurde übrigens jetzt auch direkt bei More P, dem Produzenten und DJ, in einem Set benutzt und hat jetzt dadurch auch natürlich noch mehr Fans bekommen. More P ist in den letzten Jahren ja auch die Karriereleiter ganz nach oben gegangen. Das heißt, wenn er einen Track in seinen Sets benutzt, dann erreicht es schon ein paar Millionen HörerInnen. Also, jetzt erreicht der Track auch euch. Supernova und SLM mit Vietnam.

tolle Produzentin und DJ Joyce Muniz war das mit Modoop. Wer sie an den Deck sehen will in Berlin, habt auch bald die Chance dazu am 11. September. Da ist sie nämlich mal wieder hier in der Stadt zu Besuch und wird eben auch ein tolles Set im Kater spielen. In einer knappen halben Stunde, da geht's ja hier schon wieder los mit dem Club Sandwich. Mein Kollege Sascha Schlegel, der hat sich da wieder ein paar schöne Sachen für euch überlegt. Immer Freitag und Samstag ist es ja ab 21 Uhr soweit. Ja, und dieses Mal hat eben mein Kollege Sascha Schlegel die Ehre und wird mit euch über neue Releases sprechen, hat auch ein Set für euch vorbereitet, ist hier schon ordentlich am Tüfteln. Die halbe Stunde, die werde ich aber hier noch mit euch nutzen, habe auch noch ein paar Tracks für euch und wir sprechen auch gleich noch übers KitKat. Da gibt es nämlich eine neue Doku. Aber jetzt erstmal neue Musik.

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Fundido mit Siren Tiger auf Lux FM an diesem Freitagabend. Bevor ich euch hier gleich verabschiede, gibt's von mir, wie gesagt, noch einen Doku-Tipp. Denn es kommt Ende September eine Doku raus. Ein paar Wochen nur, nachdem ein Kinofilm rausgekommen ist. Und zwar, um welches Thema geht's? Um Kink, um Fetisch und ums KitKat. Der KitKat-Club hier in Berlin ist ja eine beliebte Anlaufstelle auch für Menschen aus der ganzen Welt, um eben die Kinky und Queere und Fetisch-Szene mal zu entdecken. Oder sie haben sie schon für sich entdeckt und sind dort regelmäßig unterwegs. Eigentlich gibt es ein ganz, ganz striktes Filmverbot und Fotoverbot im KitKat. Es werden die Handykameras abgeklebt, teilweise sogar die Handys müssen eben auch abgegeben werden, damit niemand unerlaubt gefilmt wird, der es eben nicht möchte. Denn was im KitKat passiert, sollte teilweise eben auch im KitKat bleiben. Und daher ist es jetzt eben umso besonderer, dass am 10. September ein Kinofilm rauskommt und Ende September dann nochmal eine Doku rauskommt über diesen legendären Fetischclub. Ich bin sehr gespannt, was einerseits eben dieser Kinofilm so auf die Leinwand bringt, andererseits dann aber eben auch diesen Doku-Teil davon zu sehen, der dann in der ARD Ende September erscheint. Denn ich glaube, da gibt's ganz, ganz viele wichtige Dinge, die beleuchtet werden können bei dem Thema Fetisch, Kink, dann eben auch Sex Positivity, aber auch was steckt dahinter zwischen Konsens und ja, gibt's ganz, ganz, ganz viele spannende Themen. Ich freue mich drauf und werde dann berichten, wenn ich

Data Romance von Jonas Salbach auf Flux FM. Ja, und wie angekündigt ist es hier jetzt gleich soweit. Ich werde mich in meinen Feierabend verabschieden, aber keine Sorge, ihr werdet nicht alleine gelassen. Mein Kollege Sascha Schlegel, der steht schon bereit, kommt jetzt hier gleich ans Mikrofon, hat wieder ein paar schöne Club-Sounds für euch mitgebracht, denn es geht jetzt ab 21 Uhr los mit dem Club-Sandwich. Ich verabschiede mich aber schon mal. Mein Name ist Jola Jordans, wir hören uns morgen wieder. Schaltet gern ein ab 18 Uhr oder auch schon vorher auf Flux FM und ich freue mich. Bis dahin, tschüss!

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3: Der passende beatlastige Sound, um euch auf die anstehende Nacht vorzubereiten. Hier natürlich wie jeden Freitag und Samstag ab 21 Uhr auf Flux FM beim Club Sandwich. Natürlich auch mit den passenden Club News und dem ein oder anderen Ausgetipp für die anstehende Nacht. Das alles präsentiert von mir am heutigen Abend. Mein Name ist Sascha Schlegel. Es ist kurz nach 9. Schön, dass ihr da seid.

Gerade erst im Juli veröffentlicht, dieser Track von Soleil. Auf Future Romance ist das Ganze erschienen. Und der Track trägt einen großen Titel: Wenn der Geist erwacht. Ja, und ich überlege die ganze Zeit, wie man vielleicht diese weise Aussage etwas weiterführen könnte. Wenn der Geist erwacht, bleibt der Körper nicht schwach. Und wenn ihr selbiges von euch aktuell behaupten würdet, dann könnt ihr ja schon mal vorbeischauen in der Else, die ja bereits seit ein paar Stunden geöffnet ist. Denn dort lädt heute Nacht niemand Geringeres zum Tanze ein als Job Jobse. Der Mann, der mit seinen DJ-Sets auch immer wieder begeistert und überrascht, hat ein ja, ziemlich tolles Line-Up zusammengestellt. Er selbst wird natürlich auch auflegen, was definitiv das Highlight sein wird. Jessica Nightlife ist ebenfalls mit dabei, Lia wird auflegen und Alex Cassian, der in Japan geborene und in Berlin ansässige Künstler und die eine Hälfte von Opal Sun, dem Label, wird ebenfalls ein Live-Set präsentieren. Und deswegen lege ich euch Alex Cassian hier auch schon mal gemeinsam mit Running Hot auf und ihrem Stück The Love Theme. Und wenn ihr mehr von all den Namen, die ich gerade genannt habe, vor allen Dingen von Job Jobse hören wollt, dann ab in die Else. Bis in den Morgen wird dort weiter getanzt und mittlerweile so langsam auch nach innen verlagert.

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Dieser schöne Moment, wenn nach einer langen und spaßigen Nacht dann irgendwann einfach das Licht angeschaltet wird und man so manche Spuren und Narben der Nacht entblößt. Mason hier mit Turn on the Light. So, wir machen jetzt aber ähnlich wie da draußen so langsam mal das Licht aus und kommen zu einem absoluten Klassiker aus dem Jahr 2005. Damals haben sich Jerome Sydenham und Dennis Farrah zusammengetan für einen Hausklassiker namens Sandcastles. Wollte ich hier nochmal für euch auflegen. Aus der Pan-African Electro Compilation Volume 2. Hat sie damals auch auf 12-Inch veröffentlicht, aber dann vor allen Dingen mit dieser Compilation nochmal so richtig in den Mittelpunkt gerückt. Dennis Farrah und Jerome Sydenham mit Sandcastles.

Spacig, das war meine erste Assoziation mit diesem Track. Geist waren das hier mit ihrem Good Life Track auf 100,6 Flux FM. Alan Oldham, einer der großen Techno-OGs aus Detroit, der mittlerweile ja in Berlin zu Hause ist und den wir alle auch als DJ T-1000 kennen. Als ein Mann, der sich nach dem Terminator aus dem Film benannt hat, der DJ T-1000. Ja, und er ist ein Mann, der sich musikalisch auch immer nur so schwer auf ein Genre festsetzen lässt. Also er hat sogar schon mal Hip-Hop aufgelegt, er hat sogar mal Punk-Regelmäßigkeit aufgelegt und aber natürlich als einer der großen Techno-Namen ist er dem Techno zugewandt. Und das wird er heute Nacht auch wieder im Tresor unter Beweis stellen, wenn Alan Oldham aka DJ T-1000 an den Decks stehen wird. Um 23 Uhr geht's los, unten im Tresor selbst, dann neben Alan Oldham auch noch Denise Rabe und Fireground mit einem Live-Set und oben im Globus gibt es zum Beispiel DTM Funk und Half a Man. Also eine technoide Nacht erwartet euch mit Alan Oldham unten im Tresor. Und hier übergebe ich an ihn mit Black Guys Really Love My Big Fat White Ass. Das lasse ich jetzt einfach mal so stehen. Alan Oldham.

Trip with Me von Oliver Kolecki und Frieda Dark. Und wenn ihr auch ein wenig mit ihnen trippen wollt und vor allen Dingen mit der ganzen Stil for Talent Crew, dann tragt euch schon mal den 7. November ein, wenn dann die ganze Stil for Talent Posse das Ritter Butzke übernimmt. Natürlich allen voran auch mit Labelchef Oliver Kolecki an den Decks. 7. November, Stil for Talent in der Ritter Butzke. Robert Hood hat gerade erst vor ein paar Wochen die Nation of Gondwana als einer der letzten Aufleger dort beendet und ein großartiges Set abgeliefert und vor allen Dingen auch diesen Track aufgelegt, den er jetzt gerade frisch veröffentlicht hat. The Metronome Teil B, also das Ganze ist eine 12-Inch, auf der A-Seite natürlich The Metronome Teil A und auf der B-Seite The Metronome Teil B. Und hier hören wir Robert Hood.

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4: Damit ist es kurz nach 10, Jörg, das Club Sandwich mit Sascha Schlegel und jetzt zwei Herren, die seit fast 30 Jahren gemeinsam produzieren und auflegen, ein untrennbares Team sind aus Berlin. Dolo und Com hier mit How Could This Be? Und ich wünsche euch weiterhin einen guten Start in die Nacht.

Ein überaus rhythmusbetonter Produzent. Das liegt vielleicht auch an seinem überaus kreativen Alter Ego. Perkussiv hier auf dem Plattenteller. Per und Kussiv auseinandergeschrieben. Ja, aber Rhythmus betont nicht nur sein Name, sondern auch dieser Track. Weightless hier für euch aufgelegt von Perkussiv auf 100,6 Flux FM. Der nächste Mann aus Berlin hat sich schon seit einigen Jahren dem zeitgenössischen Techno sehr hypnotisch verschrieben und mit ziemlichen Brettern zu überzeugen. Das hier ist Phil Berg mit Sinara.

Und dort beim Prairie Festival Reboot im Katerholz sich am 18. September für alle, die große ADHS-Fans sind. Für alle, die es eher transkorig mögen und vor allen Dingen auch heute eine passende Gelegenheit zum Tanze suchen, empfiehlt sich der Besuch im Lokschuppen. Dort gibt es Transcore aufgelegt von DJ Guestlist, von Amon, von Eva Charlie oder auch von DBBD, den ich euch hier mit Berlin schon mal ein wenig zum Warm-up auf den Plattenteller lege. Transcore im Lokschuppen für euch heute Nacht ab 23 Uhr.

er sich mit seinen Produktionen und sowieso seiner ganzen Darstellung in der Öffentlichkeit immer ein bisschen zurückhält, aber das ist auch ziemlich toll, denn er produziert einfach kontinuierlich immer wieder tolle Tracks. Robak Vrume, seit vielen Jahren aktiv, hat sich gerade auf Cocoon Recordings mit Fu Maxon und einer sehr schönen 12-Inch zurückgemeldet. Und da auf der B-Seite ist dieser Track zu finden. Iftar, glaube ich, mein Lieblingstrack aus dieser neuen Veröffentlichung. Kann ich nur empfehlen. Robak Vrume, Fu Maxon, nicht nur der Titeltrack ist toll, sondern auch die anderen drei Tracks auf dieser neuen 12-Inch Veröffentlichung. In einer halben Stunde öffnet das About Blank zum Dualism Week. Ende, eine gemeinsame Sache zwischen Sachsen-Trance, Candy Flip und Fandidos. Und ja, ich will jetzt hier nicht mal ansatzweise versuchen, das Line-Up vorzulesen, aber für alle, die es gerne ein bisschen schneller und härter mögen, auf alle Fälle ein Besuch wert an diesem Wochenende ab 23 Uhr heute und dann bis in den Sonntagabend hinein. Hier hören wir schon mal Sachsen-Trance mit Mischluft gemeinsam und We Are Energy, und die brauchst du dann wahrscheinlich auch, um dort sich passend zu den schnelleren Rhythmen bewegen zu können. Aber die habt ihr definitiv, also nutzt sie, und It's About Blank zum Dualism Weekender mit Candy Flip, Fandidos und Sachsen Trance.

Und aufgewachsen in Berlin und schon seit mehr als 20 Jahren aktiv als DJ und Produzent. Ja, und einer der Labelbetreiber von 44 Hertz, das war Daniel Neuland hier mit seinem Track Nexus. Gleich ist es dann 23 Uhr. In der nächsten Stunde machen wir im Mix weiter mit Marie Montexé. Wo sie heute Nacht auflegen wird, sage ich euch dann gleich. Aber ich freue mich vor allen Dingen auch darauf, euch den Nation of Gondwana Mix ihrerseits aufzulegen. Denn vor ein paar Wochen hat sie beim Festival dort ein brillantes Set abgeliefert, zu dem ich wirklich von Anfang bis zum Ende getanzt habe. Und das möchte ich hier gleich mit euch teilen. Aber bis es gleich 23 Uhr ist, gibt's hier noch MBM mit Warm Tone, ein Track, der auch wieder sehr hypnotisch daherkommt, wenn auch etwas zurückgenommener. Ja, und veröffentlicht erst im Juni. Und hier MBM für euch beim Club Sandwich.

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3: Ja, für alle von euch, die die Liebe gerne eisgekühlt konsumieren, gibt es heute wieder eine neue Ausgabe von Love on the Rocks in der Panorama Bar. Seit einer Stunde ist bereits geöffnet. An den Decks Fälle Bo, Bobby, Gianmarco Orsini, Paramida und die großartige Marie Montixier. Erst vor ein paar Wochen habe ich sie auf der Nation of Gondwana wiedererlebt und das war einfach ein brillantes Set, was sie dort abgeliefert hat. Und deswegen spiele ich euch dieses Set hier einfach zur Einstimmung auf ihr Set heute Nacht in der Panorama Bar bei Love on the Rocks. Das ist Marie Montixier.

staubiges Etwas war, aber es war trotzdem ein großartiges Set, das sie abgeliefert hat und ich habe von Anfang bis zum Ende durchgetanzt und ihr könnt hier auch ein bisschen mittanzen. Das hier ist ein Auszug aus ihrem Set, dort gespielt auf der Nation of Gondwana. Marie Montexier heute Nacht in der Panorama Bar.

0: Es war staubig, es war warm, es war toll. Die Nation of Gondwana in diesem Jahr mit großartigen Sets. Joel Mull hat aufgelegt, Robert Hood hat aufgelegt, aber auch die großartige Marie Montexier, die ein sehr tolles Set abgeliefert hat, das ich euch hier jetzt noch bis 24 Uhr spielen möchte. Und dann wird sie auch zu späterer Stunde dann noch in der Panorama-Bar auflegen bei der Love on the Rocks Party, die bereits läuft. Und neben ihr ist dann auch noch Gianmarco Orsini aus Italien mit dabei. Felle Bo wird auflegen und auch Bobby. Ja, aber Marie Montexier auf alle Fälle immer ein Tanzwert, definitiv. Und das beweist sie hier auch noch bis 24 Uhr mit ihrem Mix von der Nation of Gondwana.
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